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1: Ich bin Helen Martin. Mit allen Mitteln versucht die Feuerwehr in Südfrankreich weiter, die an der Atlantikküste wütenden Waldbrände in den Griff zu bekommen. Dadurch, dass es jetzt eine neue Hitzewelle gibt, sind teilweise Brände wieder aufgelodert. Weitere Campingplätze und Feriensiedlungen wurden evakuiert. In 3 Kommunen konnten Anwohnerinnen und Anwohner aber wieder zurück in ihre Häuser. Mehrere Länder haben Hilfe in die betroffene Region rund um Bordeaux geschickt, auch Deutschland. Im Weißen Haus ist heute ein wichtiges Treffen auf das nächste gefolgt. US-Präsident Trump hat erst den ukrainischen Präsidenten Zelensky und anschließend Israels Ministerpräsident Netanyahu empfangen. Im Mittelpunkt stand dabei auch der weitere Kurs im Irankrieg. Tina Eck berichtet aus Washington.
2: Zelensky war der Erste bei Trump unter Ausschluss von Presse und Öffentlichkeit. Es ging um Stärkung der ukrainischen Luftabwehr und dabei konkret um Patriot-Abfangraketen. Auch mit Netanyahu ging es um Krieg, den Iran-Krieg. Angeblich wollte Netanyahu neue Geheimdienstinformationen vorlegen, die belegen, dass der Iran weiterhin militärisch aufrüstet.
1: Der Rücktritt von Jens Spahn als Fraktionschef hatte das Personalkarussell bei der Union in Fahrt gebracht. Heute soll das Ganze offiziell abgeschlossen werden. Die Unionsfraktion trifft sich zu einer Sondersitzung, um den bisherigen Kanzleramtsminister Frei zu ihrem neuen Vorsitzenden zu wählen. Außerdem bekommen die neuen Bundesminister von Bundespräsident Steinmeier ihre Ernennungsurkunden. Vor einem Jahr ist die Ausnahmebiathletin Laura Dahlmeier im Alter von gerade einmal 31 Jahren beim Bergsteigen in Pakistan ums Leben gekommen. Am Abend sind rund 150 Menschen in ihrer Geburtsstadt Garmisch-Partenkirchen zusammengekommen, um Dahlmeier zu gedenken. Die Veranstaltung fand im Laura-Dahlmeier-Park statt. Der ehemalige Kurpark war zur Erinnerung an die Ausnahmesportlerin umbenannt worden.
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1: Es ist häufig klar, im Südwesten sind später ein paar lockere Wolken dabei. Das Ganze bei Tiefstwerten zwischen 16 und 10 Grad. Tagsüber sind im Allgäu erstmal viele Wolken unterwegs, sonst scheint wieder die Sonne. In den Alpen gibt es nachmittags vereinzelte Hitzegewitter. Dazu wird es wieder heiß. Die Höchstwerte klettern auf 31 Grad im östlichen Bergland und bis zu 38 Grad am Untermain.
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3: Derzeit liegen uns keine Blitzer vor. Fehlt noch was? Staus und Blitzer könnt ihr uns gerne per WhatsApp zuschicken an die 0821 50 242 26. Alle Blitzer findet ihr auf radioaugsburg.de.
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1: Es ist häufig klar, im Südwesten sind später ein paar lockere Wolken dabei. Das Ganze bei Tiefstwerten zwischen 16 und 10 Grad. Tagsüber sind im Allgäu erstmal viele Wolken unterwegs, sonst scheint wieder die Sonne. In den Alpen gibt es nachmittags vereinzelte Hitzegewitter. Dazu wird es wieder heiß. Die Höchstwerte klettern auf 31 Grad im östlichen Bergland und bis zu 38 Grad am Untermain.
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2: Derzeit liegen uns keine Blitzer vor. Fehlt noch was? Staus und Blitzer könnt ihr uns gerne per WhatsApp zuschicken. An die 0821 50 242 26. Alle Blitzer findet ihr auf radioaugsburg.de.
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1: Ich bin Helen Martin. Heute kommt eine neue Hitzewelle. Fast überall in Deutschland wird die 30-Grad-Marke geknackt. In einigen Regionen werden es mehr als 35 Grad. Die Hitze und pralle Sonne können gefährlich sein. Mehr dazu von Simon Müller.
2: Bereits nach der extremen Hitze im Juni schätzte das Robert-Koch-Institut mehr als 5000 Hitzetote in Deutschland. Deutlich mehr als Menschen jährlich im Straßenverkehr sterben. Besonders gefährdet sind Menschen ab 65, Schwangere, Babys und Vorerkrankte. Am gefährlichsten ist ein Hitzeschlag. Dabei schafft es der Körper nicht mehr, die Wärme durch Schwitzen abzuleiten. Die Körpertemperatur steigt schnell auf bis zu über 40 Grad.
1: Lange wurde in der Bundesregierung verhandelt. Heute wird das Bundeskabinett voraussichtlich die umstrittenen Energiereformen von Wirtschaftsministerin Reiche beschließen. Geplant ist unter anderem, dass neue kleine Solaranlagen auf dem Hausdach ab 2027 keine dauerhafte Förderung mehr bekommen. Umwelt- und Energieverbände werfen der CDU-Politikerin vor, die Energiewende auszubremsen. Das schwere Erdbeben auf der japanischen Insel Kyushu hat Gebäude und Straßen teils schwer beschädigt. In einem Einkaufszentrum hat es wegen des Bebens eine Explosion gegeben. Mindestens 2 Menschen sind dabei gestorben, mehrere sind verletzt worden. Vermutlich hatte das Erdbeben mit der Stärke 7,1 ein Gasleck ausgelöst, was wiederum zu der Explosion geführt hat. Manuel Neuer geht in seine 21. Saison als Profifußballer und es könnte seine letzte werden. Als der FC Bayern jetzt mit der Vorbereitung angefangen hat, meinte der 40-jährige Torwart, es sehe schon stark danach aus, dass er aufhört. Außerdem hat Neuer gesagt, dass er in 85% der Fälle schon aufgehört hätte. Weil es ihm aber beim FC Bayern so gut gefällt, hat er gesagt, ich mache weiter.
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1: Es ist häufig klar, im Südwesten sind später ein paar lockere Wolken dabei. Das Ganze bei Tiefstwerten zwischen 16 und 10 Grad. Tagsüber sind im Allgäu erstmal viele Wolken unterwegs, sonst scheint wieder die Sonne. In den Alpen gibt es nachmittags vereinzelte Hitzegewitter. Dazu wird es wieder heiß. Die Höchstwerte klettern auf 31 Grad im östlichen Bergland und bis zu 38 Grad am Untermain.
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3: Derzeit liegen uns keine Blitzer vor. Fehlt noch was? Staus und Blitzer könnt ihr uns gerne per WhatsApp zuschicken an die 0821 50 242 26. Alle Blitzer findet ihr auf radioaugsburg.de.
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1: Es ist häufig klar, im Südwesten sind später ein paar lockere Wolken dabei. Das Ganze bei Tiefstwerten zwischen 16 und 10 Grad. Tagsüber sind im Allgäu erstmal viele Wolken unterwegs, sonst scheint wieder die Sonne. In den Alpen gibt es nachmittags vereinzelte Hitzegewitter. Dazu wird es wieder heiß. Die Höchstwerte klettern auf 31 Grad im östlichen Bergland und bis zu 38 Grad am Untermain.
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2: Derzeit liegen uns keine Blitzer vor. Fehlt noch was? Staus und Blitzer könnt ihr uns gerne per WhatsApp zuschicken an die 0821 50 242 26. Alle Blitzer findet ihr auf radioaugsburg.de.
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1: Ich bin Helen Martin. Kein Aufatmen für die vielen Einsatzkräfte, die rund um Bordeaux in Südfrankreich weiter gegen die verheerenden Waldbrände ankämpfen. Die Feuerwehr bangt jetzt noch mal mehr wegen einer neuen Hitzewelle. Gestern hat es schon 14 Neubrände gegeben. Immerhin, in 3 Kommunen durften die Menschen wieder zurück in ihre Häuser. In Spanien ist die Lage bei den Waldbränden etwas besser. Wir sehen Licht am Ende des Tunnels, so Ministerpräsident Sanchez. Das Bundeskabinett will die umstrittenen Reformpläne von Wirtschaftsministerin Reicher heute auf den Weg bringen. Es geht um Änderungen des Erneuerbare-Energien-Gesetzes und um ein Netzpaket. Uli Reitinger berichtet aus Berlin.
2: Herzstück der Reform ist, dass es für neue kleine Solaranlagen auf dem Hausdach ab 2027 keine dauerhafte Förderung mehr geben soll. Außerdem bekommen die Betreiber von neuen Solar- und Windkraftanlagen in bestimmten Gegenden geringere Ausgleichszahlungen, wenn diese Anlagen wegen einer drohenden Netzüberlastung zeitweise abgeschaltet werden müssen.
1: Nach dem mutmaßlich islamistischen Anschlag beim Berliner CSD fordert der Antisemitismusbeauftragte der Bundesregierung, Klein, eine Verschärfung des Strafrechts. Im Gespräch mit dem Redaktionsnetzwerk Deutschland hat er gesagt, dass Sympathiebekundungen für Terrororganisationen wie den IS oder die Hamas wieder unter Strafe gestellt werden sollten. Das war bis 2002 bereits der Fall. Der mutmaßliche Attentäter vom Berliner CSD, Abdul B., hatte mit dem IS sympathisiert. Gestern war ja der erste Todestag von Ausnahmebiathletin Laura Dahlmeier. Sie war beim Bergsteigen in Pakistan mit nur 31 Jahren tödlich verunglückt. Um ihr zu gedenken, sind am Abend rund 150 Menschen im Laura-Dahlmeier-Park in Garmisch-Partenkirchen zusammengekommen, der Geburtsort der Sportlerin. Dahlmeiers Tod habe eine Lücke in die Familie, den Freundeskreis und auch in den Ort gerissen. Die bleibt, so der Pfarrer, der eine Rede gehalten hat.
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1: Im Allgäu sind noch ein paar lockere Wolken unterwegs, ansonsten strahlt heute die Sonne. In den Alpen kann es am Nachmittag vereinzelte Hitzegewitter geben. Das Ganze bei Höchstwerten zwischen 31 und 38 Grad. Morgen wird sogar noch mal eine Spur heißer. Generell hat uns die Hitze die nächsten Tage fest im Griff. Meistens hat es über 30 Grad, zwischendrin gibt es kräftige Gewitter.
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3: Derzeit liegen uns keine Blitzer vor. Fehlt noch was? Staus und Blitzer könnt ihr uns gerne per WhatsApp zuschicken an die 0821 50 242 26. Alle Blitzer findet ihr auf radioaugsburg.de.
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1: Im Allgäu sind noch ein paar lockere Wolken unterwegs, ansonsten strahlt heute die Sonne. In den Alpen kann es am Nachmittag vereinzelte Hitzegewitter geben. Das Ganze bei Höchstwerten zwischen 31 und 38 Grad. Morgen wird sogar noch mal eine Spur heißer. Generell hat uns die Hitze die nächsten Tage fest im Griff. Meistens hat es über 30 Grad, zwischendrin gibt es kräftige Gewitter.
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2: Derzeit liegen uns keine Blitzer vor. Fehlt noch was? Staus und Blitzer könnt ihr uns gerne per WhatsApp zuschicken an die 0821 50 242 26. Alle Blitzer findet ihr auf radioaugsburg.de.
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1: Ich bin Helen Martin. Guten Morgen. Der Rücktritt von Jens Spahn als Fraktionschef hatte das Personalkarussell bei der Union in Fahrt gebracht. Heute soll das Ganze offiziell abgeschlossen werden. Die Unionsfraktion trifft sich zu einer Sondersitzung, um den bisherigen Kanzleramtsminister Frey zu ihrem neuen Vorsitzenden zu wählen. Außerdem bekommen die neuen Bundesminister von Bundespräsident Steinmeier ihre Ernennungsurkunden. Heute kommt eine neue Hitzewelle. Fast überall in Deutschland wird die 30-Grad-Marke geknackt. In einigen Regionen werden es mehr als 35 Grad. Die Hitze und pralle Sonne können gefährlich sein. Mehr dazu von Simon Müller.
2: Bereits nach der extremen Hitze im Juni schätzte das Robert-Koch-Institut mehr als 5000 Hitzetote in Deutschland. Deutlich mehr als Menschen jährlich im Straßenverkehr sterben. Besonders gefährdet sind Menschen ab 65, Schwangere, Babys und Vorerkrankte. Am gefährlichsten ist ein Hitzeschlag. Dabei schafft es der Körper nicht mehr, die Wärme durch Schwitzen abzuleiten. Die Körpertemperatur steigt schnell auf bis zu über 40 Grad.
1: Die USA und Saudi-Arabien haben Ziele im Irak angegriffen. Laut US-Angaben hätten sich die Attacken gegen dem Iran nahestehende Terroristen gerichtet. Kampfflugzeuge beider Länder haben demnach mehrere Waffen- und Logistiklager im Osten des Iraks zerstört. Das Ganze sei eine Reaktion auf angeblich mehr als 30 Drohnenangriffe auf US-Truppen und Energieinfrastruktur in Saudi-Arabien, die die iranischen Revolutionsgarden angeordnet haben sollen. Vor einem Jahr ist die Ausnahmebiathletin Laura Dahlmeier im Alter von gerade einmal 31 Jahren beim Bergsteigen in Pakistan ums Leben gekommen. Am Abend sind rund 150 Menschen in ihrer Geburtsstadt Garmisch-Partenkirchen zusammengekommen, um Dahlmeier zu gedenken. Die Veranstaltung fand im Laura-Dahlmeier-Park statt. Der ehemalige Kurpark war zur Erinnerung an die Ausnahmesportlerin umbenannt worden.
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1: Im Allgäu sind noch ein paar lockere Wolken unterwegs, ansonsten strahlt heute die Sonne. In den Alpen kann es am Nachmittag vereinzelte Hitzegewitter geben. Das Ganze bei Höchstwerten zwischen 31 und 38 Grad. Morgen wird sogar noch mal eine Spur heißer. Generell hat uns die Hitze die nächsten Tage fest im Griff. Meistens hat es über 30 Grad, zwischendrin gibt es kräftige Gewitter.
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3: Derzeit liegen uns keine Blitzer vor. Fehlt noch was? Staus und Blitzer könnt ihr uns gerne per WhatsApp zuschicken an die 0821 50 242 26. Alle Blitzer findet ihr auf radioaugsburg.de.
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1: Im Allgäu sind noch ein paar lockere Wolken unterwegs, ansonsten strahlt heute die Sonne. In den Alpen kann es am Nachmittag vereinzelte Hitzegewitter geben. Das Ganze bei Höchstwerten zwischen 31 und 38 Grad. Morgen wird sogar noch mal eine Spur heißer. Generell hat uns die Hitze die nächsten Tage fest im Griff. Meistens hat es über 30 Grad, zwischendrin gibt es kräftige Gewitter.
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2: Derzeit liegen uns keine Blitzer vor. Fehlt noch was? Staus und Blitzer könnt ihr uns gerne per WhatsApp zuschicken an die 0821 50 242 26. Alle Blitzer findet ihr auf radioaugsburg.de.
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1: Ich bin Oliver Urbanke. Guten Morgen. Die nächsten Tage wird's in Bayern ordentlich heiß und deshalb steigt auch die Waldbrandgefahr. Für morgen zeigen 10 Messstationen des Deutschen Wetterdienstes die höchste Gefahrenstufe, aber auch schon heute gehen die Experten von einem teilweise hohen Waldbrandrisiko aus. Die Landesregierungen von Niederbayern und der Oberpfalz haben schon Beobachtungsflüge angeordnet. Das Bundeskabinett will heute die umstrittenen Reformpläne von Wirtschaftsministerin Reiche auf den Weg bringen. Es geht um Änderungen des Erneuerbaren Energiegesetzes und um ein Netzpaket. Uli Reitinger berichtet.
2: Herzstück der Reform ist, dass es für neue kleine Solaranlagen auf dem Hausdach ab 2027 keine dauerhafte Förderung mehr geben soll. Außerdem bekommen die Betreiber von neuen Solar- und Windkraftanlagen in bestimmten Gegenden geringere Ausgleichszahlungen, wenn diese Anlagen wegen einer drohenden Netzüberlastung zeitweise abgeschaltet werden müssen.
1: In den letzten Tagen gab es ja ein paar personelle Änderungen im Bundeskabinett und der Unionsfraktion. Heute wird das alles offiziell. Die Unionsfraktion wählt den bisherigen Kanzleramtschef frei zu ihrem neuen Vorsitzenden. Außerdem bekommen mehrere Bundesminister ihre Ernennungsurkunden. Nina Wagen wird neue Kanzleramtschefin, CDU-Generalsekretär Linnemann übernimmt das Gesundheitsministerium und Steffen Bilger wird Verkehrsminister. Künstliche Intelligenz wird in unserem Alltag ja immer relevanter. Aber ist das wirklich nur ein Segen oder auch ein Fluch? Da scheiden sich ja die Geister. In den USA fordern jetzt über 1000 Mitarbeitende von führenden KI-Entwicklerfirmen einen internationalen Bremsmechanismus für künstliche Intelligenz. In einem offenen Brief warnen sie vor Kontrollverlust und rufen die US-Regierung zum Handeln auf. Hintergrund des Ganzen ist ein Vorfall, bei dem ein KI-Modell von OpenAI bei einem Test eigenständig Computersysteme einer anderen Firma gehackt hat.
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3: Heute Morgen ist es ein klein wenig frisch mit aktuell nur 12 Grad in der Augsburger Innenstadt. Das ist richtig gut, dann können wir heute Morgen einmal durchlüften. Es wird nämlich heute richtig heiß. Die Sonne scheint den ganzen Tag und bringt uns bis zu 34 Grad ab. Heute setzt die Hitzewelle wieder bei uns in Augsburg und der Region ein. Die nächsten Tage wird's nicht kühler. Im Gegenteil, morgen 35, Freitag 36 Grad. Am Samstag kann es mal kurz ein bisschen kühler werden. Da geht das Thermometer mal wieder unter 30 Grad. Ansonsten bis Ende nächster Woche durchgehend Temperaturen von über 30 Grad.
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3: Heute Morgen wird geblitzt in Lauterbach an der Grotte. Das war's auch schon. Vielleicht habt ihr noch was gesehen. Staus und Blitzer dürft ihr uns gerne jederzeit melden unter der 0821 50 242 26.
4: Fehlt noch was? Staus und Blitzer könnt ihr uns gerne per WhatsApp.
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3: 3 Minuten nach 6 haben wir es. Einen schönen Start in den Mittwochmorgen wünsche ich euch. Ich bin David Kempin.

17 Minuten nach 6. Guten Morgen, ihr hört Radio Augsburg. Heute früh messen wir 13 Grad bei uns in der Augsburger Innenstadt. Das ist ganz angenehm, da kann man mal lüften. Später gibt es bis zu 34 Grad. Eine Hitze wird das wieder. Morgen 35, Freitag 36 Grad. Da ist eine Hitzewelle hier in Augsburg und der Region, die hält sich jetzt gut eine Woche.

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5 Minuten vor 6:30, guten Morgen, ihr hört Radio Augsburg. Augsburg und die Region werden von einer neuen Hitzewelle erfasst. Wir haben gerade eben im Wetter drüber gesprochen. Heute werden es bis zu 34 Grad, die kommenden Tage sogar noch mehr. Wir sprechen gleich darüber in den Nachrichten um 5:30.

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2: Guten Morgen, ich bin Veronika Götz. Augsburg und die Region werden von einer neuen Hitzewelle erfasst. Der Deutsche Wetterdienst hat für heute und für die kommenden Tage eine Warnung vor extremer Hitze herausgegeben. Die Temperaturen steigen erneut auf bis zu 35 Grad. Niklas Weise von Wetter Online gegenüber Radio Augsburg.
3: Ja, also Hitzewellen sind natürlich normal, vor allem jetzt in den Hundstagen. Das ist ja tendenziell die heißeste Zeit des Jahres. Was eben aber der Klimawandel auch tut, ist, dass diese Hitzewellen tendenziell 2 bis 3 Grad heißer sind. Also wir haben es ja schon im Juni gesehen, fast bis zu 40 Grad in Bayern, und jetzt erreichen wir wieder über 35 Grad in der Spitze. Also diese Extreme nehmen deutlich zu.
2: Besonders ältere Menschen, Kinder und Personen mit Vorerkrankungen sollten die Mittagshitze meiden und ausreichend trinken. So wie es aktuell aussieht, bleibt uns das heiße Wetter noch bis in die nächste Woche hinein erhalten. Ab heute können Interessierte einen Blick ins Max 59 in der Augsburger Maximilianstraße werfen. Das Gebäude, in dem früher das Leopold-Mozart-Konservatorium war, wird zu einem Haus der Begegnung umgebaut. Die Dr. Ingeborg von Tessin und Marion von Tessin Stiftung finanziert den Großteil. Robert Hackl, stellvertretender Vorsitzender der Stiftung.
4: Wenn A, bautechnisch ein schön saniertes Haus in der Maximilianstraße steht, dann glaube ich, ist es für die ganze Stadt, für den Tourismus, für die Gastronomie, für uns alle als Stadtgesellschaft schon mal ein Mehrwert. Und wenn dieses Haus dann mit dem Leben erfüllt wird, also mit Jugendarbeit, mit Kultur, mit therapeutischen Einrichtungen, mit einem Café, mit einem Treffpunkt für Jung und Alt, dann glaube ich, partizipieren wir alle.
2: Im Max 59 soll es dann zum Beispiel Backkurse von Omis für Jugendliche, Handykurse von Jugendlichen für Senioren oder kostenlose psychologische Beratungen geben, aber auch ein Eltern-Kind-Café. Ab heute bis einschließlich diesen Freitag informieren eine Ausstellung und ein Informationscafé Interessierte genauer über die Zukunft des Max 59. Mehr Sicherheit für die Kleinsten in Meitingen. Der ACE Autoclub Europa hat die Kindergartengruppe Spatzen mit Warnwesten ausgestattet. Die Westen sollen die Kinder bei Spaziergängen und Ausflügen im Straßenverkehr besser sichtbar machen. ACE-Kreisvorsitzender Harald Eckhardt übergab die Westen persönlich und betonte, wie wichtig frühe Verkehrserziehung und gute Sichtbarkeit sind. Gleichzeitig appelliert der ACE an alle Autofahrer, besonders im Bereich von Kindergärten und Schulen, aufmerksam und vorsichtig zu fahren. 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
5: Dankeschön, Veronika. 13 Grad sind es heute Morgen bei uns in Augsburg und der Region. Und wie die Veronika gerade eben in den Nachrichten schon gesagt hat, heute wird es heiß und auch die nächsten Tage. Heute bis zu 34 Grad, morgen 35, übermorgen 36 Grad. Eine Hitzewelle herrscht in Augsburg und der Region und es wird nicht besser.
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5: In Lauterbach wird geblitzt, und zwar an der Grotte. Habt ihr heute Morgen noch was gesehen? Dann ruft uns gern an oder schickt uns eine WhatsApp ins Studio. Die Nummer ist die 0821 50 242 26.
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5: 3 Minuten nach 6:30, guten Morgen. Ja, ich weiß gar nicht, was ich sagen soll. Es ist, also ich fühle mich jetzt gerade so, wie sich wahrscheinlich die meisten Schülerinnen und Schüler bei uns in Augsburg und der Region fühlen. So ein bisschen im, man könnte jetzt dann doch schon starten mit dem Urlaubmodus. Die Sommerferien, die starten kommende Woche, und da geht's für viele Familien in Augsburg und der Region wieder ganz weit weg, ab in den Urlaub. Und für uns geht's gleich nicht so weit weg. Wir haben den Ausflugstipp gleich in der Nähe. In wenigen Minuten mehr dazu. Ich bin David Kempin. Guten Morgen.

0: 6.41 Uhr, schönen guten Morgen, ihr hört Radio Augsburg. Und schon sind sie wieder da, die großen Ferien starten ab nächster Woche und die ersten Augsburger sind schon voll im Urlaubsstress. Wer nicht überteuert und aufwendig verreisen möchte, sich aber trotzdem erholen will, für den haben wir hier was. Pia Hoffmann stellt uns den Schwaltenweiher vor.
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2: Ideal für einen entspannten Tagesausflug mit der ganzen Familie ist der Schwaltenweiher. Der Schwaltenweiher liegt nur 14 Kilometer von den Allgäuer Alpen entfernt und fügt sich in ein atemberaubendes Alpenpanorama ein. Ursprünglich wurde er im Jahre 1514 für die Fischzucht und die Entenjagd angelegt. Heutzutage gilt er als Naturbadesee und kann sogar von Schwimmanfängern genutzt werden. Neben zwei Inseln inmitten des glasklaren Wassers verfügt er nämlich über ein flach abfallendes Ufer. Es gibt einen Sandplatz für Beachvolleyball und Ruderboote zum Ausleihen. Insbesondere die Radfahrer genießen die vielfältigen Fahrradmöglichkeiten von leichten bis mittelschweren Wegen. Auch die Spaziergänger und Wanderer profitieren von dem abwechslungsreichen Gelände. Da die Wege meist asphaltiert sind, kann auch jeder junge Nachwuchswanderer mitkommen. Der Ausflug zum Schwaltenweiher gilt generell als sehr familienfreundlich. Die Kids haben dort sogar einen schön angelegten Abenteuerspielplatz. Ganz wichtig ist aber natürlich die kulinarische Versorgung. Dafür gibt es hier das Restaurant Schwaltenweiher. Der Familienbetrieb hat eine bunte Auswahl an vegetarischen Gerichten, knackigen Salaten und bayerischen Schmankerln. Hier freuen sich Mund und Auge. Ihr habt hier Blick auf die majestätische Berglandschaft und natürlich unseren wunderschönen Schwaltenweiher. Den könnt ihr im Übrigen ganz problemlos von Augsburg aus erreichen. Sowohl mit dem Auto als auch mit dem Zug ist er nur 1,5 Stunden entfernt. Viel Spaß beim Entdecken dieser malerischen Kulisse beim Schwaltenweiher.
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0: Einen schönen Mittwochmorgen wünsche ich euch 7:04. Bei uns geht's gleich in den Nachrichten um die FIFA. Die plant einen milliardenschweren Umbau. Was da geplant ist, darüber sprechen wir gleich.
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1: Ich bin Sarah Nägele. Augsburg gehört zu den schönsten Altstädten Deutschlands. In einem neuen Ranking des Internetportals kurzurlaub.de landet die Fuggerstadt auf Platz 18 und damit noch vor Heidelberg, Speyer und Passau. Das Bayern-Kolleg in Augsburg wird 60 Jahre alt. Es wurde 1966 gegründet, um die Möglichkeiten des zweiten Bildungswegs in Augsburg zu fördern und auszubauen. Und nun zu weiteren Nachrichten aus Bayern, Deutschland und der Welt.
2: Ich bin Oliver Urbanke. Guten Morgen. Der Fußball-Weltverband FIFA plant einen milliardenschweren Umbau. Investoren sollen bei kommenden Weltmeisterschaften einsteigen können und der FIFA mehr als 4 Milliarden Dollar einbringen. Zoe Tassovali berichtet.
3: Der europäische Fußballverband UEFA läuft jetzt schon gegen die Pläne Sturm. Er wirft der FIFA vor, den Fußball zur Handelsware zu machen und fragt, wer am Ende überhaupt von dem Milliardendeal profitiert. Die FIFA hält selbstverständlich dagegen. Sie verspricht, das zusätzliche Geld in den nächsten 4 Jahren weltweit in den Fußball zu investieren und vor allem kleinere Verbände zu stärken.
2: Das Bundeskabinett bringt heute umstrittene Reformen beim Erneuerbare-Energien-Gesetz auf den Weg. Wirtschaftsministerin Reiche will damit die Förderkosten senken. Konkret sollen kleine Solaranlagen auf Hausdächern ab 2027 keine dauerhafte Förderung mehr bekommen. Außerdem sollen Betreiber von neuen Solar- und Windkraftanlagen in bestimmten Regionen künftig weniger Geld bekommen, wenn ihre Anlagen zeitweise abgeschaltet werden müssen. Kein Aufatmen für die vielen Einsatzkräfte, die rund um Bordeaux in Südfrankreich weiter gegen die verheerenden Waldbrände ankämpfen. Die Feuerwehr bangt jetzt noch einmal mehr wegen einer neuen Hitzewelle. Gestern hat es schon 14 Neubrände gegeben. Immerhin in 3 Kommunen durften die Menschen wieder zurück in ihre Häuser. In Spanien ist die Lage bei den Waldbränden etwas besser. Wir sehen Licht am Ende des Tunnels, sagte dazu Ministerpräsident Sanchez. Und auch bei uns in Bayern steigt die Waldbrandgefahr. Die Regierung von Niederbayern und in der Oberpfalz haben Beobachtungsflüge angeordnet. Die Flugzeuge fliegen am Nachmittag bestimmte festgelegte Routen ab. Da ist die Waldbrandgefahr am höchsten. In den Wäldern der bayerischen Staatsforsten sollen Feuchtflächen wie zum Beispiel Moore, Waldtümpel oder Feuchtbiotope verhindern, dass Brände überhaupt erst entstehen.
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4: Heute Morgen ist es noch recht angenehm mit 14 Grad aktuell in Augsburg auf dem Rathausplatz. 13 Grad in Langeneufnach. Es wird heute noch richtig heiß. 34 Grad an der Spitze. Dazu ganz viel Sonne den ganzen Tag. Und es bleibt heiß. Und zwar jetzt für ziemlich genau eine Woche konstant bei über 30 Grad.
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4: Guten Morgen auf die Straßen. Aktuell alles frei.
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4: Heute Morgen wird geblitzt in Königsbrunn, in der Lechstraße und auf der B17. Fahrtrichtung Landsberg. Und zwar auf Höhe Oberottmarshausen. Habt ihr noch was gesehen? Staus und Blitzer dürft ihr uns gerne melden. Die Nummer ins Studio ist die 0821 50 242 26.
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4: Sarah, ich hab's gerade gesagt, heute wird's richtig heiß. Was ist dein Tipp zur Abkühlung?
1: In Fluss springen tatsächlich.
4: In Provi?
1: Auch einfach Wertach, Lech finde ich super, aber Wertach hat jetzt gerade ein bisschen wenig Wasser.
4: Ja, das ist ein bisschen schwierig. Kriegt man da gerade noch die Knöchel bedeckt, oder?
1: Ja, oder man kann sich so ein bisschen in den Algen winden.
4: Ich finde, so langsam gehen einem die Ideen aus, was man machen kann bei der Hitze, weil es ist ja nicht die erste Hitzewelle dieses Jahr.
1: Das stimmt und so jeden Tag, also ich liebe es, ins Wasser mich zu legen oder schwimmen zu gehen, aber jeden Tag weiß ich jetzt auch nicht.
4: Ja, irgendwann muss man auch mal wieder Zeit für einen Mittagsschlaf haben. Bei den Temperaturen nahezu unmöglich. Wir sprechen gleich darüber, wo jetzt die Hitzewelle schon wieder herkommt. Wir sind David Kempin
1: und Sarah Nägele.
4: Guten Morgen.
1: Guten Morgen.
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0: nach sieben. Guten Morgen, ihr hört Radio Augsburg. Augsburg und die Region stöhnt. Eine neue Hitzewelle rollt auf uns zu. Das Quecksilber schnellt wieder nach oben. Auf über 30 Grad, heute bis zu 34 Grad. Und wer ist schuld an der Hitzewelle? Das fragen wir gleich mal Niklas Weise von Wetter Online. Herr Weise, wer ist denn jetzt schuld an der Hitzewelle?
1: Ja, das ist das Hoch Olaf, das sich jetzt so richtig bei uns festsetzt für die nächsten Tage. Und tatsächlich ab heute startet wirklich so eine längere Hitzewelle mit Temperaturen bis zu 35 Grad.

0: Es ist ja jetzt nicht die erste Hitzewelle in diesem Jahr, die Augsburg ins Schwitzen bringt. Ist diese Hitze, die wir schon mal erlebt haben und jetzt wieder erleben, denn normal?
1: Ja, also Hitzewellen sind natürlich normal, vor allem jetzt in den Hundstagen. Das ist ja tendenziell die heißeste Zeit des Jahres. Was eben aber der Klimawandel auch tut, ist, dass diese Hitzewellen tendenziell 2 bis 3 Grad heißer sind. Also wir haben es ja schon im Juni gesehen, fast bis zu 40 Grad in Bayern, und jetzt erreichen wir wieder über 35 Grad in der Spitze. Also diese Extreme nehmen deutlich zu.
0: Wenn man sich den Trend für die nächsten Tage so ansieht auf den Wetterkarten, dann bleibt das bis in die nächste Woche so heiß. Herr Weise, was ist denn Ihr Tipp bei dieser Hitze?
1: Ja, am besten gut lüften, morgens lüften, dann versuchen, so gut es geht, die Hitze draußen zu lassen, viel trinken, sich im Schatten aufhalten und generell ja die Mittagssonne meiden.
0: Dann reißen wir doch jetzt noch ganz schnell alle Fenster auf und lüften gut durch. Ich sage danke für das Gespräch. Das war Niklas Weise von Wetter Online zur Hitzewelle, die uns jetzt überrollt. Und der Deutsche Wetterdienst hat auch bereits eine Hitzewarnung für Augsburg und die Region herausgegeben. Passt auf euch auf.
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18 Minuten nach 7, das ist Radio Augsburg am Mittwochmorgen. Wir haben gerade eben über die Hitzewelle gesprochen, die über Augsburg und die Region fegt. Jetzt schauen wir mal, was das genau ist. 15 Grad sind es heute Morgen.

0: 4 Minuten vor halb 8, guten Morgen.
1: Guten Morgen.
0: Ihr hört Radio Augsburg.
1: So ist es. Was ist eigentlich für dich die schönste Altstadt der Welt? Sag jetzt bitte nicht Ulm.
0: Nee, ich sag nicht Ulm, ich sag Augsburg. Was anderes darf ich ja, glaube ich, nicht sagen. Was ist bei dir?
1: Augsburg natürlich.
0: Ja, das wollte ich hoffen. Hab schon den Zeigefinger erhoben. Warum geht's jetzt um Altstädte? Hat das was mit den Nachrichten gleich mal zu tun?
1: Ja, das ist richtig. Es gibt ja viele Altstädte in Deutschland und die wurden jetzt gerankt und tatsächlich hat unsere erste Wahl da gar nicht so schlecht abgeschnitten. Und dazu gibt's gleich mehr in den Lokalnachrichten um halb.

0: Schönen guten Morgen, wir haben es genau, 7:30.
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2: Guten Morgen. Augsburg gehört zu den schönsten Altstädten Deutschlands. In einem neuen Ranking des Internetportals kurzurlaub.de landet die Fuggerstadt auf Platz 18 und damit noch vor Heidelberg, Speyer und Passau. Roland Stingel berichtet.
3: Für das Ranking wurden verschiedene Kriterien bewertet, darunter das historische Stadtbild, die Erreichbarkeit und die Länge der Wege innerhalb der Stadt, das Angebot an Hotels sowie die Kosten für Gastronomie und für die Verpflegung. Ziel war es, Städte zu ermitteln, die Besucher ein besonders attraktives Gesamtpaket für einen Städtetrip bieten. Den ersten Platz belegt dabei Quedlinburg in Sachsen-Anhalt. Bayern ist im Ranking aber stark vertreten. Insgesamt schafften es 6 bayerische Städte unter die Top 30 und zählen damit zu den beliebtesten Reisezielen für Kultur- und Geschichtsinteressierte.
2: Danke, Roland. Das leerstehende Haus in der Maximilianstraße 59, das ehemalige Leopold-Mozart-Konservatorium, soll ein neuer Treffpunkt für die Augsburger werden. Ab heute bis Freitag gibt es ein Informationscafé und eine Ausstellung, die genauere Infos gibt. Vorab verrät Augsburgs Sozialreferent Martin Schenkelberg.
4: Das Projekt Maximilianstraße 59 ist wirklich ein Glücksfall für Augsburg. Also da auch nochmal Danke an die Stiftungen. Wir wünschen uns, dass es ein Ort für Jugendliche wird, aber auch ein Ort für Seniorinnen und Senioren. Aus dem Jugendforum heraus haben Jugendliche den Wunsch geäußert, einen konsumzwangfreien Raum mitten in der Innenstadt zu haben. Es wird auch ein Raum für Jugendbeteiligung gesucht und wir können uns auch generationenübergreifende Projekte von Jugendlichen mit Senioren vorstellen.
2: Hauptsächlich finanziert wird der Umbau und der neue Treffpunkt Max 59 von der Dr. Ingeborg und Marion von Tessin Stiftung. Die fördert in Augsburg zum Beispiel schon die Tafel, das St. Vinzenz Hospiz, das Holbein-Gymnasium und die Ulrich-Schulen. Start der Umbauarbeiten soll Anfang nächsten Jahres sein. Fertiggestellt ist die Sanierung und der Umbau der Maxstraße 59 vermutlich in gut 3 Jahren. Zu 2 Jahren Haft auf Bewährung wurde ein Mann aus Augsburg wegen versuchtem sexuellen Missbrauch von Kindern ohne Körperkontakt, sich bereit erklären zu schwerem sexuellen Missbrauch von Kindern und dem Besitz jugendpornografischer Inhalte verurteilt. Auf einem christlichen Chatportal führte er einen längeren Chat mit einem, wie er glaubte, 13-jährigen Mädchen, das jedoch ein tatsächlich erwachsener sogenannter Pedo-Hunter war. Im Rahmen des Chats vereinbarten der Mann und sein Chatpartner ein Treffen in einem Frankfurter Hotel, um sexuelle Handlungen auszuführen. Vor Ort traf der Verurteilte auf den Chatpartner, der ihn zur Rede stellte und die Polizei alarmierte. Die Beamten fanden bei einer anschließenden Durchsuchung 5 jugendpornografische Bildaufnahmen bei dem Mann. 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
0: Dankeschön, Sarah. 16 Grad sind es heute Morgen in Augsburg. Das geht jetzt relativ flott. Wir haben mit deutlich weniger vor einer Stunde gestartet. Es wird heute auf jeden Fall nochmal deutlich wärmer. 34 Grad gibt es heute. Die Hitzewelle hat Augsburg und die Region ab heute im Griff. Die Sonne scheint den ganzen Tag. Morgen 35, Freitag bis zu 36 Grad.
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0: Um 7:58. Guten Morgen auf die Straßen. Aktuell schaut's gut aus.
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0: In Königsbrunn wird heute Morgen geblitzt. In der Lechstraße und auf der B17 Richtung Landsberghöhe Oberottmarshausen. Das war's auch schon. Staus und Blitzer dürft ihr uns aber gerne melden unter der 0821 50 242 26.
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0: Wir werfen gleich einen Blick in den Bärenkeller. Da gibt es Streit um eine geplante Erweiterung der Kleingartenanlage und damit eventuell ein verloren gegangenes Wäldchen bzw. ein Spazierweg und Grünfläche. Und da haben die Anwohner jetzt was gemacht. Wir sprechen gleich darüber in wenigen Minuten. Ich bin David Kempin. Guten Morgen.
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0: 12 Minuten nach 7:30. Guten Morgen.
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0: Im Bärenkeller gibt es Streit um eine geplante Erweiterung der Kleingartenanlage am oberen Schleißweg. Anwohner befürchten, dass beliebte Spazierwege und Grünflächen verloren gehen und haben mehr als 200 Unterschriften gesammelt. Die Stadt betont dagegen, dass das Wäldchen erhalten bleibt und die Fläche mit neuen Wegen, Sitzplätzen und zusätzlichen Kleingärten sogar aufgewertet werden soll. Grund für die Pläne ist die hohe Nachfrage nach Kleingärten im Bärenkeller.
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Guten Morgen. Ihr hört Radio Augsburg, 14 Minuten vor 8 haben wir es und wir schauen aufs Wetter. 17 Grad mittlerweile, das geht flotti karotti. Das Quecksilber schießt nach oben heute auf bis zu 34 Grad. Die Sonne scheint den ganzen Tag. Es wird heiß, auch die nächsten Tage. Jetzt eigentlich noch gut eine ganze Woche.

0: Ja, guten Morgen. Ihr hört Radio Augsburg 6 Minuten vor 8. In Bayern steigt jetzt die Waldbrandgefahr und das hängt zusammen mit der enormen Hitze, die jetzt auf uns zukommt in den nächsten Tagen. Wir sprechen gleich darüber in den Nachrichten um 8.
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1: Ich bin Sarah Nägele. Augsburg und die Region werden von einer neuen Hitzewelle erfasst. Der Deutsche Wetterdienst hat für heute und für die kommenden Tage eine Warnung vor extremer Hitze herausgegeben. Die Temperaturen steigen erneut auf bis zu 35 Grad. Ein Mann hat in Augsburg in der Innenstadt mit einer Schreckschusswaffe aus einem Fenster gezielt und verfassungsfeindliche Parolen gerufen. Laut Polizei soll er am Montagabend in der Schützenstraße einen Nachbarn damit bedroht und beleidigt haben. Die Polizei nahm den Mann beim Verlassen seiner Wohnung widerstandslos fest. Und nun zu weiteren Nachrichten aus Bayern, Deutschland und der Welt.
2: Ich bin Oliver Urbanke. Guten Morgen. In Bayern steigt die Waldbrandgefahr. 10 Messstationen des Deutschen Wetterdiensts melden für morgen die höchste Gefahrenstufe. Niederbayern und die Oberpfalz haben bereits Beobachtungsflüge angeordnet. Dazu kommt eine neue Hitzewelle. Heute werden bis zu 37 Grad erwartet. In den kommenden Tagen soll es noch mal heißer werden. Nach dem Anschlag am Rande des Berliner CSD will Bundesfamilienministerin Prien mehr Geld in die Radikalisierungsprävention stecken. 5 Millionen Euro aus dem Förderprogramm Demokratie leben sollen an die Bundesländer fließen. Fiona Reinhardt berichtet.
3: Im Fokus soll laut Familienministerin Prien die Deradikalisierung stehen. Mit entsprechenden Programmen sollen hier besonders junge Leute durch intensive Beratungen von ihren radikalen Ansichten abgebracht werden. Und dafür sollen demnächst Mittel genutzt werden, die zunächst anders verplant waren. Die Ministerin hatte das Programm Demokratie leben zuletzt noch neu ausgerichtet und dafür Kritik geerntet, besonders aus der queeren Community, weil entsprechende Beratungsangebote gekürzt wurden.
2: Der Rücktritt von Jens Spahn als Fraktionschef hat das Personalkarussell bei der Union in Fahrt gebracht. Heute soll das Ganze dann offiziell abgeschlossen werden. Die Unionsfraktion trifft sich in einer Sondersitzung, um den bisherigen Kanzleramtschef Frei zu ihrem neuen Vorsitzenden zu wählen. Außerdem bekommen die neuen Minister von Bundespräsident Steinmeier ihre Ernennungsurkunden. Die Fußball-Weltmeisterschaft ist gerade erst vorbei. Da überlegt die FIFA schon, wie sie mit dem nächsten Turnier noch mehr Geld verdienen kann. Verbandschef Infantino hat angekündigt, einen Teil der Rechte an Investoren zu verkaufen. Das soll Einnahmen von rund 4 Milliarden Euro bringen. Die UEFA, also der Europäische Verband, hat das scharf kritisiert. Fußball sei keine Handelsware, erst recht nicht, wenn völlig undurchsichtig sei, wer am Ende finanziell profitiere.
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4: Es wird immer wärmer bei uns in Augsburg und der Region. 18 Grad sind es schon in Augsburg in der Morellstraße. Neuses meldet 19 Grad schon. Es wird heiß heute mit bis zu 34 Grad. Auch die nächsten Tage wird's heiß mit durchgehend über 30 Grad. Trinkt genug und lüftet in der Früh und schaut, dass ihr euch eincremt und ja, kühlt euch ab.
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4: 3:08. Guten Morgen auf die Straßen. B17 Richtung Landsberg. Höhe Oberhausen. Statt Bergen haben wir relativ dichten Verkehr. Ansonsten schaut es auf der B17 gut aus. A8 Richtung Stuttgart zwischen Adelsried und Zusmarshausen ist der Standstreifen wegen eines defekten Fahrzeuges blockiert.
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4: In Augsburg am Klinkerberg wird geblitzt. Vorsicht, Fuß vom Gas. Hier ist nur 30. In Königsbrunn in der Lechstraße und der Römerallee und auf der B17 Richtung Landsberg Höhe Oberottmarshausen. Alle Blitzer gibt es nochmal zum Nachlesen auf radioaugsburg.de. Wer noch was gesehen hat, darf es gerne melden unter der 0821 50 242 26.
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4: Sarah, ich muss dir was gestehen. Du warst jetzt Montag, Dienstag nicht da, ne?
1: Ja, es gab irgendwas Geiles zum Frühstück her.
4: Es gab was sehr, sehr Leckeres zum Essen her. Es gab einen Zwetschgendatschi.
1: Ja,
4: und der war richtig lecker. Ich hatte nämlich einen richtig guten Termin, den habe ich mir extra rausgepickt. Ich war in der Backstube bei Lothar Rother, den Namen kennt man vielleicht, wenn man aufmerksam Radio Augsburg hört. Der hat ja so eine Krapfenaktion.
1: Ja, die kenne ich. Persönlich bin ich nicht so der Krapfenfreak, aber bei Zwetschgendatschi hat das für mich.
4: Ja, Erdbeerkuchenaktion gibt es jetzt auch seit neuestem bei Ihnen. Und das alles nur, um Geld zu sammeln für St. Vinzenz Hospiz. Das passt perfekt zu unserer Reihe Einfach mal machen. Wir haben ihn besucht und gleich gibt es einen Vorgeschmack auf die heutige Folge.
1: Und ich kriege jetzt richtig Hunger gerade.
4: Ja, es ist nichts übrig geblieben. Veronika hat gestern das letzte Stück genommen.
1: Mist.
4: Ja, blöd gelaufen.
1: Muss ich wohl auf mein Croissant. zurückgreifen.
4: Auch gut. Wir sind auch David gut. Kempin
1: und Sarah Nägeler.
4: Guten Morgen.
1: Guten Morgen.
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0: Dieser Satz passt perfekt zu einem kleinen Backstudio in Augsburg-Bärenkeller und dessen Inhaber Lothar Rother. Für unsere heutige Folge waren wir bei ihm in der Backstube und haben uns mit ihm unterhalten, denn er ist nicht nur gelernter Bäcker.
1: Seit ich in Rente bin, betreibe ich ein Backstudio und lerne den Menschen backen und bin aber schon seit 15 Jahren ausgebildeter Hospizhelfer im St. Vinzenz Hospiz in Augsburg.
0: Und ein Hospiz braucht, wie jede Einrichtung, Geld. Aber ein Hospiz ist vor allem auf Spendengelder angewiesen. Und um ein bisschen Geld zu sammeln, hatte Lothar Rother eine Idee.
1: Das war dann damals einfach die Frage, was tun wir als Hospizhelfer oder was können wir tun, um da Geld zu sammeln. Und da war meine Idee, Hospiz Ziegelsteine aus Kuchen zu bauen. Und die haben wir damals verkauft, einen Tag lang.
0: Und die erste Idee, ursprünglich noch um Gelder für einen Neubau zu sammeln, hat eine Riesenwirkung gezeigt.
1: Und so hatten wir an einem Tag 1.500 Euro fürs Hospiz erarbeitet. Und dann kam eben die Idee, sowas weiterzumachen.
0: Und das mit einer komplett ehrenamtlichen Aktion. Es hat nicht lange gebraucht, bis weitere Aktionen dazukamen. Jedes Jahr gibt es bei Lothar Rother in der Backstube die Krapfenaktion und seit neuestem auch eine Erdbeerkuchenaktion. Das alles, um Geld für das St. Vinzenz Hospiz zu sammeln. Wie viel Geld dabei rumkommt und wer hinter diesen Aktionen steckt, das hört ihr heute Abend ab 18 Uhr bei Radio Augsburg.
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19 Minuten nach 8. Guten Morgen, ihr hört Radio Augsburg. 18 Grad mittlerweile in der Innenstadt. 18 Grad sind es auch in Aichach schon. Und da hört es leider nicht auf. Das wäre jetzt gerade angenehm. Ein paar Grad dürfte es noch wärmer werden, aber es wird ein paar viele Grad noch wärmer. 34 Grad heute das Maximum. Eine Hitze ist das heute in Augsburg und der Region.

0: 4 Minuten vor 8:30 Uhr, guten Morgen.
1: Guten Morgen.
0: Hier hat Radio Augsburg und du hast wieder eine große Frage an mich.
1: Genau. Was hältst du von Smart Classes im Alltag?
0: Sind das die mit Kamera drin?
1: Ja.
0: Schwierig. Hm. Weiß nicht, ob jeder einfach so gefilmt werden will durch eine Brille, wo man es ja nicht mal sieht.
1: Ja, aber ich glaube, die Kamera musst du schon noch aktivieren. Also das ist jetzt nicht eine automatische Kameraaufnahme.
0: Ja, aber jeder kann ja dich einfach filmen und du weißt nicht, dass er dich filmt.
1: Klar, theoretisch kann das aber auch jeder mit dem Handy tun, wenn er sich ein bisschen geschickt ansteckt.
0: Das stimmt. Was haben Smart Glasses mit Augsburg zu tun?
1: Heute wird im Augsburger Sportausschuss über eben diese Frage diskutiert. Sollen diese Smart Glasses in städtischen Bädern zum Beispiel verboten werden? Mehr dazu gibt es gleich in den Lokalnachrichten.

0: Wir haben es 8:30. Guten Morgen.
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2: Guten Morgen. Augsburg und die Region werden von einer neuen Hitzewelle erfasst. Der Deutsche Wetterdienst hat für heute und für die kommenden Tage eine Warnung vor extremer Hitze herausgegeben. Die Temperaturen steigen erneut auf bis zu 35 Grad. Niklas Weise von wetteronline.de gegenüber Radio Augsburg.
3: Ja, also Hitzewellen sind natürlich normal, vor allem jetzt in den Hundstagen. Das ist ja tendenziell die heißeste Zeit des Jahres. Was eben aber der Klimawandel auch tut, ist, dass diese Hitzewellen tendenziell 2 bis 3 Grad heißer sind. Also wir haben es ja schon im Juni gesehen, fast bis zu 40 Grad in Bayern, und jetzt erreichen wir wieder über 35 Grad in der Spitze. Also diese Extreme nehmen deutlich zu.
2: Besonders ältere Menschen, Kinder und Personen mit Vorerkrankungen sollten die Mittagshitze meiden und ausreichend trinken. So wie es aktuell aussieht, bleibt uns das heiße Wetter noch bis in die nächste Woche hinein erhalten. Soll die Nutzung von Smart Glasses sowie Bild-, Video- und Tonaufnahmen in Augsburgs städtischen Schwimmbädern, Schulen und Sportanlagen verboten werden? Darüber entscheidet der Augsburger Sportausschuss bei seiner heutigen Sitzung. Der Hintergrund der Diskussion ist der Gedanke, dass niemand heimlich gefilmt werden sollte. Solche Videos sind in der Vergangenheit immer öfter im Netz gelandet, sehr zum Ärger der Betroffenen. Im Raum Harburg, Monheim und Donauwörth hat die Polizei Anfang der Woche gleich 4 Wildunfälle aufgenommen. Dabei entstand ein Sachschaden von rund 8.000 Euro. Roland Stingel mit den Details.
4: Eine 71-jährige Pedelec-Fahrerin traf es dabei besonders schwer. Sie stürzte bei Reichertsweiler, nachdem ein Reh gegen ihren Lenker sprang. Sie erlitt schwere Verletzungen. Die Polizei warnt erneut vor der aktuell hohen Wildwechselgefahr, vor allem in den Morgen- und Abendstunden. Allein im Landkreis Donau-Ries wurden im vergangenen Jahr mit mehr als 1.300 registrierten Wildunfällen ein neuer Höchststand erreicht.
2: Danke, Roland. 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
0: Dankeschön, Sarah. 20 Grad sind es jetzt mittlerweile in Augsburg, in der Maxstraße, 19 Grad noch in Velden. Auch da schießt das Thermometer weiter hoch. Stopp ist erst bei 34 Grad heute. Dazu den ganzen Tag Sonnenschein, morgen 35, Freitag 36 Grad. Die Hitzewelle, die eben in den Nachrichten schon behandelt wurde, die hält Einzug bei uns in Augsburg und der Region.
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0: 8:53. Guten Morgen auf die Straßen B17 Richtung Landsberg. Die Lage hat sich beruhigt. Nur noch circa 1 Kilometer dichter Verkehr Höhe Kriegshaber. Ansonsten haben wir auf der A8 Richtung München zwischen Friedberg und dem Rastplatz Kirchholz Gefahr durch Gegenstände auf dem mittleren Fahrstreifen. Und gegen Richtung A8 Richtung Stuttgart zwischen Adelsried und Zusmarshausen ist der Standstreifen wegen eines defekten Fahrzeuges blockiert.
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0: In Augsburg am Klinkerberg, in Königsbrunn, in der Lechstraße und der Römerallee und auf der B17 Richtung Landsberghöhe Oberottmarshausen. Alle Blitzer gibt's zum Nachlesen auf radioaugsburg.de und in der Radio Augsburg App. Wer noch was gesehen hat, darf's gerne melden. Die Nummer ins Studio ist die 0821 50 242 26.
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0: In den Sommerferien wird der Fuggerplatz wieder zum Kreativtreff. Das Kunstmobil ist zurück. Wir sprechen gleich darüber in wenigen Minuten. Ich bin David Kempin. Guten Morgen.
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0: 8.42 Uhr. Guten Morgen.
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0: In den Sommerferien wird der Fuggerplatz wieder zum Kreativtreff für Kinder und Familien. Das Kunstmobil der Kunstsammlungen und Museen Augsburg macht vom 6. bis 30. August immer donnerstags und sonntags Station vor dem Maximilian-Museum. Kinder ab 5 Jahren können dort kostenlos malen, basteln und verschiedene Kunsttechniken ausprobieren. Eine Anmeldung dafür ist nicht nötig.
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Viertel vor neun, der Mittwochmorgen mit Radio Augsburg. Aktuell 20 Grad in der Augsburger Innenstadt. Das ist schon eine relativ große Zahl, aber die wird auf jeden Fall noch deutlich größer. 34 Grad wird es heute Mittag heiß. Dazu ganz viel Sonne, kaum Wolken. Noch die nächsten Tage bleibt es heiß. Es wird sogar noch heißer. Morgen 35 und am Freitag 36 Grad. Ein Lichtblick soll es am Samstag geben, da mal wieder knapp unter 30 Grad. Bevor es dann am Sonntag und Montag wieder richtig hochgeht mit den Temperaturen, wieder auf bis zu 35 Grad. Die Hitzewelle, das Hoch Olaf, hat uns auf jeden Fall fest im Griff. Es bleibt heiß die nächsten Tage. Passt gut auf euch auf, sucht euch Abkühlung und vor allem trinkt genug Wasser. Am besten heute Morgen schon.

0: Der Mittwochmorgen mit Radio Augsburg und eine Hitze wird's heute bei uns in Augsburg und der Region. 34 Grad und damit sind wir in Augsburg nicht alleine. In ganz Bayern und in ganz Deutschland wird es richtig heiß. Hoch Olaf bringt uns hohe Temperaturen, die man gerne am Badesee genießt, wenn man das kann. Es können nämlich auch Gesundheitsrisiken entstehen. Darüber sprechen wir gleich in den Nachrichten um 9.
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1: Ich bin Sarah Nägele. Augsburg gehört zu den schönsten Altstädten Deutschlands. In einem neuen Ranking des Internetportals kurzurlaub.de landet die Fuggerstadt auf Platz 18 und damit noch vor Heidelberg, Speyer und Passau. Das Bayern-Kolleg in Augsburg wird 60 Jahre alt. Es wurde 1966 gegründet, um die Möglichkeiten des zweiten Bildungswegs in Augsburg zu fördern und auszubauen. Und nun zu weiteren Nachrichten aus Bayern, Deutschland und der Welt.
2: Ich bin Oliver Urbanke. Guten Morgen. Es wird wieder heiß in Deutschland. Fast im ganzen Land wird die 30-Grad-Marke heute überschritten. Teilweise meldet der Deutsche Wetterdienst mehr als 35 Grad. Und das bringt Gesundheitsrisiken mit sich. Simeon Müller berichtet.
3: Bereits nach der extremen Hitze im Juni schätzte das Robert-Koch-Institut mehr als 5000 Hitzetote in Deutschland. Deutlich mehr als Menschen jährlich im Straßenverkehr sterben. Besonders gefährdet sind Menschen ab 65, Schwangere, Babys und Vorerkrankte. Am gefährlichsten ist ein Hitzeschlag. Dabei schafft es der Körper nicht mehr, die Wärme durch Schwitzen abzuleiten. Die Körpertemperatur steigt schnell auf bis zu über 40 Grad.
2: In den USA fordern über 1000 Beschäftigte von führenden KI-Firmen einen internationalen Bremsmechanismus für künstliche Intelligenz. In einem offenen Brief warnen sie vor Kontrollverlust und rufen die US-Regierung jetzt zum Handeln auf. Hintergrund ist ein Vorfall, bei dem ein KI-Modell von OpenAI, also dem ChatGPT-Gründer, bei einem Test eigenständig Computersysteme einer anderen Firma gehackt hat. Das schwere Erdbeben auf der japanischen Insel Kyushu hat Gebäude und Straßen teils schwer beschädigt. In einem Einkaufszentrum hat es wegen des Bebens eine Explosion gegeben. Mindestens 2 Menschen sind dabei gestorben, mehrere sind verletzt worden. Vermutlich hatte das Erdbeben mit der Stärke 7,1 ein Gasleck ausgelöst, was wiederum zu der Explosion geführt hat. Die Seele des Fußballs ist keine Handelsware. Mit diesen Worten hat der Europäische Kontinentalverband UEFA auf die neuen Pläne der FIFA reagiert. Der Weltfußballverband will private Investoren an der Fußball-Weltmeisterschaft beteiligen. Kommerzielle Rechte sollen in eine Tochtergesellschaft ausgelagert werden. Das würde zum Beispiel Übertragungsrechte, Sponsoring und Ticketverkäufe betreffen. FIFA-Chef Infantino verspricht sich Einnahmen in Milliardenhöhe.
0: 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Und jetzt zum Wetter.
4: 21 Grad in Augsburg an der Basilika St. Ulrich und Afra. 21 Grad auch in Aindling. Es wird noch heißer. 34 Grad gibt es heute an der Spitze. Dazu ganz viel Sonnenschein. Cremt euch ein und trinkt genug.
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4: 3 Minuten nach 9, guten Morgen auf die Straßen. B17, Landsberg Richtung Augsburg zwischen Messe und Göggingen sind Reparaturarbeiten, plant hier mit Behinderungen bis ca. 10.30 Uhr, also noch 1,5 Stunden.
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4: In Augsburg am Klinkerberg wird geblitzt, Vorsicht, hier ist 30, das ist ja auch noch nicht so lang. In Königsbrunn in der Römerallee und der Lechstraße und auf der B17 Richtung Landsberg, Höhe Oberottmarshausen. Das war's auch schon, die Liste heute ist recht kurz. Die Polizei hat hitzefrei, wie es mir scheint. Oder ihr habt vielleicht noch was gesehen. Dann meldet es gern unter der 0821 50 242 26.
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4: Es ist heiß. Also heute noch, also noch nicht jetzt um die Uhrzeit, aber es wird schon schlimm. Ich fühle mich da schon rein. Du hast gerade gemeint, als Teenager ist es das perfekte Wetter. Ich sage nein, 34 Grad ist egal in welchem Alter die Hölle.
1: Ah, ich weiß noch, dass ich das schon gefeiert habe, wenn es so ein richtig heißer Sommer war. Jetzt allerdings bin ich körperlich dazu nicht mehr in der Lage, das zu verkraften.
4: Ich glaube aber nicht, dass früher so ein richtig heißer Sommer durchgehend solche Temperaturen hatte.
1: Das stimmt.
4: Und ich weiß auch nicht, ob Rudi Carrell das gemeint hat, als er gesungen hat, wann wird es denn mal wieder richtig Sommer?
1: Ich glaube, das hatte auch weniger mit den Temperaturen zu tun, als mit der ganzen Sommerstimmung.
4: Ja, die Sommerstimmung, die ist natürlich hoffentlich bei den Temperaturen und bei dem Wetter trotzdem noch gut. Wir fragen uns jetzt, wo die Hitzewelle denn jetzt schon wieder herkommt und wir sprechen gleich mit einem Experten von Wetter Online. Wir sind David Kempin
1: und Sarah Nägele.
4: Guten Morgen.
1: Guten Morgen.
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0: 8:09. Guten Morgen, ihr hört Radio Augsburg. Augsburg und die Region stöhnt. Eine neue Hitzewelle rollt auf uns zu. Das Quecksilber schnellt wieder nach oben. Weit über die 30 Grad heute mit bis zu 34 Grad an der Spitze. Und wer ist schuld an der Hitzewelle? Das fragen wir gleich mal Niklas Weise von Wetter Online. Herr Weise, wer ist denn jetzt schuld an der Hitzewelle?
1: Ja, das ist das Hoch Olaf, das sich jetzt so richtig bei uns festsetzt für die nächsten Tage. Und tatsächlich ab heute startet wirklich so eine längere Hitzewelle mit Temperaturen bis zu 35 Grad. Also es wird auch richtig heiß. Und am Wochenende könnten zwar einzelne Hitzegewitter mit dabei sein, aber da werden die Vorhersage auch schon, wird da auch schon wieder ein bisschen unsicherer, wie es dann in der nächsten Woche weitergeht. Zunächst einmal stehen die Aussichten aber auf heiß.
0: Wo kommt die Hitze denn jetzt her?
1: Ja, die Hitze kommt im Prinzip direkt aus Südwesten, aus Südwesteuropa, dort, wo es richtig heiß ist, schon seit mehreren Wochen, Frankreich, Spanien. Da kommt die Hitze her und der Kontinent hat sich jetzt eben so richtig aufgeheizt. Das Mittelmeer ist auch sehr warm. Das heißt, mit Südwestwind kommt einfach sehr heiße Luft jetzt zu uns.
0: Das ist ja jetzt nicht die erste Hitzewelle in diesem Jahr, die Augsburger ins Schwitzen geraten lässt. Ist diese Hitze, die wir denn schon erlebt haben und jetzt auch wieder erleben, normal?
1: Ja, also Hitzewellen sind natürlich normal, vor allem jetzt in den Hundstagen. Das ist ja tendenziell die heißeste Zeit des Jahres. Was eben aber der Klimawandel auch tut, ist, dass diese Hitzewellen tendenziell 2 bis 3 Grad heißer sind. Also wir haben es ja schon im Juni gesehen, fast bis zu 40 Grad in Bayern und jetzt erreichen wir wieder über 35 Grad in der Spitze. Also diese Extreme nehmen deutlich zu.
0: Wenn man jetzt sich den Trend für die nächsten Tage so anschaut und auch die Wetterkarten mal anguckt, das bleibt ja bis Ende nächste Woche so heiß. Herr Weise, was ist denn Ihr Expertentipp bei dieser Hitze?
1: Ja, am besten gut lüften, morgens lüften, dann versuchen, so gut es geht, die Hitze draußen zu lassen, viel trinken, sich im Schatten aufhalten und generell ja die Mittagssonne meiden.
0: Dann reißen wir jetzt noch schnell alle Fenster auf und lüften gut durch. Maximal noch 1-2 Stunden, dann sind wir schon an den 30 Grad dran. Ich sage danke für das Gespräch. Das war Niklas Weise von Wetter Online zur Hitzewelle, die uns jetzt überrollt. Und der Deutsche Wetterdienst hat auch bereits eine Hitzewarnung für Augsburg und die Region herausgegeben. Also passt auf.

Minuten nach 9, guten Morgen, ihr hört Radio Augsburg. So langsam ist die letzte Möglichkeit zu lüften. 22 Grad messen wir schon vor der Haustür in der Augsburger Altstadt. Es wird auf jeden Fall noch wärmer mit bis zu 34 Grad. Das ist nicht mehr warm, das ist heiß. Jetzt in der Früh dann langsam mal das Fenster zumachen und die Rollläden runter, damit die Hitze draußen bleibt.

0: 5 Minuten vor 10:30 Uhr. Guten Morgen.
1: Guten Morgen.
0: Ihr hört Radio Augsburg.
1: So ist es. Wir befinden uns ja hier in der unumstritten schönsten Altstadt Deutschlands. Aber welche magst du eigentlich noch, David?
0: Nur Augsburg. Vielleicht noch Ulm. Ulm hat
1: Tübingen
0: auch eine schöne.
1: Vielleicht.
0: Ja, Tübingen hat eine sehr schöne Altstadt, das stimmt. Mhm. Ansonsten Augsburg und Ulm.
1: Ja.
0: Wie sieht's bei dir aus? Wien?
1: Ja, Wien natürlich, aber da sind wir jetzt auch außerhalb des Landes. Aber Wien finde ich schon sehr schön. Konstanz,
0: ja.
1: Da komme ich ja her.
0: Ja, da habe ich noch nie so die Altstadt angeschaut, aber ich finde in Augsburg die ungeschlagene Eins.
1: Genau, und mehr dazu gibt es gleich in den Lokalnachrichten um 12:30 Uhr.

0: Wir haben es 9:30 Uhr. Guten Morgen.
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3: Guten Morgen. Augsburg gehört zu den schönsten Altstädten Deutschlands. In einem neuen Ranking des Internetportals kurzurlaub.de landet die Fuggerstadt auf Platz 18 und damit noch vor Heidelberg, Speyer und Passau. Roland Stingel berichtet.
4: Für das Ranking wurden verschiedene Kriterien bewertet, darunter das historische Stadtbild, die Erreichbarkeit und die Länge der Wege innerhalb der Stadt, das Angebot an Hotels sowie die Kosten für Gastronomie und für die Verpflegung. Ziel war es, Städte zu ermitteln, die Besucher ein besonders attraktives Gesamtpaket für einen Städtetrip bieten. Den ersten Platz belegt dabei Quedlinburg in Sachsen-Anhalt. Bayern ist im Ranking aber stark vertreten. Insgesamt schafften es 6 bayerische Städte unter die Top 30 und zählen damit zu den beliebtesten Reisezielen für Kultur- und Geschichtsinteressierte.
3: Danke, Roland. Das leerstehende Haus in der Maximilianstraße 59, das ehemalige Leopold-Mozart-Konservatorium, soll ein neuer Treffpunkt für die Augsburger werden. Ab heute bis Freitag gibt es ein Informationscafé und eine Ausstellung, die genauere Infos gibt. Vorab verrät Augsburgs Sozialreferent Martin Schenkelberg.
5: Das Projekt Maximilianstraße 59 ist wirklich ein Glücksfall für Augsburg. Also da auch nochmal Danke an die Stiftungen. Wir wünschen uns, dass es ein Ort für Jugendliche wird, aber auch ein Ort für Seniorinnen und Senioren. Aus dem Jugendforum heraus haben Jugendliche den Wunsch geäußert, einen konsumzwangfreien Raum mitten in der Innenstadt zu haben. Es wird auch ein Raum für Jugendbeteiligung gesucht und wir können uns auch generationenübergreifende Projekte von Jugendlichen mit Senioren vorstellen.
3: Hauptsächlich finanziert wird der Umbau und der neue Treffpunkt Max 59 von der Dr. Ingeborg und Marion von Tessin Stiftung. Die fördert in Augsburg zum Beispiel schon die Tafel, das St. Vinzenz Hospiz, das Holbein-Gymnasium und die Ulrich-Schulen. Start der Umbauarbeiten soll Anfang nächsten Jahres sein. Fertiggestellt ist die Sanierung und der Umbau der Maxstraße 59 vermutlich in gut 3 Jahren. Zu 2 Jahren Haft auf Bewährung wurde ein Mann aus Augsburg wegen versuchtem sexuellen Missbrauch von Kindern ohne Körperkontakt, sich bereit erklären zu schwerem sexuellen Missbrauch von Kindern und dem Besitz jugendpornografischer Inhalte verurteilt. Auf einem christlichen Chatportal führte er einen längeren Chat mit einem, wie er glaubte, 13-jährigen Mädchen, das jedoch ein tatsächlich erwachsener sogenannter Pedo-Hunter war. Im Rahmen des Chats vereinbarten der Mann und sein Chatpartner ein Treffen in einem Frankfurter Hotel, um sexuelle Handlungen auszuführen. Vor Ort traf der Verurteilte auf den Chatpartner, der ihn zur Rede stellte und die Polizei alarmierte. Die Beamten fanden bei einer anschließenden Durchsuchung 5 jugendpornografische Bildaufnahmen bei dem Mann. 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
0: Dankeschön, Sarah. 22 Grad messen wir heute Morgen bei uns in Augsburg. 34 Grad werden es heute noch. Die Sonne scheint den ganzen Tag. Ich muss mich kurz fassen. Kollege Stingel hat mich gerade sehr zum Lachen gebracht. Und bevor ich jetzt hier in Gelächter ausbreche, machen wir gleich weiter.
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0: 9:53 Uhr. Guten Morgen auf die Straßen. Aktuell haben wir ein kleines bis mittelgroßes Problem auf der A8. Fahrtrichtung Stuttgart zwischen Augsburg-Ost und Augsburg-West ist die komplette Richtungsfahrbahn nach einem Unfall mit mehreren Fahrzeugen gesperrt. Es staut sich und zwar auf gut 3 bis 4 Kilometer. Plant hier mal Minimum eine halbe Stunde mehr ein.
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0: In Augsburg am Klinkerberg, in Hochzoll die Innsbrucker Straße, Königsbrunn-Lechstraße und wir haben eine Abstandskontrolle auf der B17 Richtung Landsberg, Höhe Königsbrunn Süd. Alle Blitzer gibt's nochmal auf radioaugsburg.de zum Nachlesen. Falls ihr noch was gesehen habt, meldet's gern unter der 0821 50 242 26.
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0: Die Sommerferien rücken immer näher und ja, nächste Woche geht's schon los. Da geht's für viele dann weit weg in den Urlaub, vielleicht nach Griechenland oder nach Spanien oder vielleicht auch einfach hier in der Region irgendwo, wo es schön ist. Wir haben gleich einen richtig schönen Ausflugstipp für euch in wenigen Minuten. Ich bin David Kempin, guten Morgen.
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0: 9.43 Uhr. Guten Morgen, ihr hört Radio Augsburg und schon sind sie quasi wieder da. Die großen Ferien starten ab nächster Woche und die ersten Augsburger sind schon voll im Urlaubsstress. Wer nicht überteuert und aufwendig verreisen möchte, sich nicht ins Flugzeug nach Griechenland hocken will, sich aber trotzdem erholen will, für den haben wir hier was. Pia Hoffmann stellt uns den Schwaltenweiher vor.
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2: Ideal für einen entspannten Tagesausflug mit der ganzen Familie ist der Schwaltenweiher. Der Schwaltenweiher liegt nur 14 Kilometer von den Allgäuer Alpen entfernt und fügt sich in ein atemberaubendes Alpenpanorama ein. Ursprünglich wurde er im Jahre 1514 für die Fischzucht und die Entenjagd angelegt. Heutzutage gilt er als Naturbadesee und kann sogar von Schwimmanfängern genutzt werden. Neben zwei Inseln inmitten des glasklaren Wassers verfügt er nämlich über ein flach abfallendes Ufer. Es gibt einen Sandplatz für Beachvolleyball und Ruderboote zum Ausleihen. Insbesondere die Radfahrer genießen die vielfältigen Fahrradmöglichkeiten von leichten bis mittelschweren Wegen. Auch die Spaziergänger und Wanderer profitieren von dem abwechslungsreichen Gelände. Da die Wege meist asphaltiert sind, kann auch jeder junge Nachwuchswanderer mitkommen. Der Ausflug zum Schwaltenweiher gilt generell als sehr familienfreundlich. Die Kids haben dort sogar einen schön angelegten Abenteuerspielplatz. Ganz wichtig ist aber natürlich die kulinarische Versorgung. Dafür gibt es hier das Restaurant Schwaltenweiher. Der Familienbetrieb hat eine bunte Auswahl an vegetarischen Gerichten, knackigen Salaten und bayerischen Schmankerln. Hier freuen sich Mund und Auge. Ihr habt hier Blick auf die majestätische Berglandschaft und natürlich unseren wunderschönen Schwaltenweiher. Den könnt ihr im Übrigen ganz problemlos von Augsburg aus erreichen. Sowohl mit dem Auto als auch mit dem Zug ist er nur 1,5 Stunden entfernt. Viel Spaß beim Entdecken dieser malerischen Kulisse beim Schwaltenweiher.
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Ihr hört Radio Augsburg. Schönen guten Morgen. So langsam wird's so warm, dass wir das Fenster zumachen sollten und den Rollladen runterlassen sollten. 23 Grad messen wir aktuell in der Augsburger Innenstadt. 34 Grad werden's heute noch. Die Hitzewelle, die zeigt sich heute an Tag 1. Und die Hitzewelle hält jetzt noch so 7 bis 8 Tage an. Also gewöhnt euch dran und trinkt vor allem genug Wasser jetzt, heute und die nächsten Tage.

0: 10. Guten Morgen, ihr hört Radio Augsburg. KI braucht einen Bremsmechanismus. Das fordern jetzt mehr als 1000 Mitarbeiter führender KI-Entwicklerfirmen. Und wenn die das schon sagen, dann muss das ja echt was bedeuten. Wir erinnern uns, vor kurzem hat ja eine andere KI gehackt, obwohl das gar nicht der Auftrag war, ist ausgebrochen und musste dann durch eine dritte KI irgendwie gebremst werden. Das alles ist gerade ziemlich durcheinander. Wir sprechen gleich darüber um 10 in den Nachrichten hier bei Radio Augsburg.
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1: Ich bin Sarah Nägele. Augsburg und die Region werden von einer neuen Hitzewelle erfasst. Der Deutsche Wetterdienst hat für heute und für die kommenden Tage eine Warnung vor extremer Hitze herausgegeben. Die Temperaturen steigen erneut auf bis zu 35 Grad. Ein Mann hat in Augsburg in der Innenstadt mit einer Schreckschusswaffe aus einem Fenster gezielt und verfassungsfeindliche Parolen gerufen. Laut Polizei soll er am Montagabend in der Schützenstraße einen Nachbarn damit bedroht und beleidigt haben. Die Polizei nahm den Mann beim Verlassen seiner Wohnung widerstandslos fest. Und nun zu weiteren Nachrichten aus Bayern, Deutschland und der Welt.
2: Ich bin Oliver Urbanke. Künstliche Intelligenz braucht einen Bremsmechanismus. Das fordern jetzt mehr als 1000 Mitarbeiter führender KI-Entwicklerfirmen. Sie warnen vor einem Kontrollverlust. Fiona Reinhardt berichtet.
3: Führende Forscher und Manager, unter anderem von OpenAI, Meta und Google, haben den offenen Brief an die US-Regierung unterschrieben. Sie fürchten, dass KI-Software bald in der Lage sein könnte, sich selbst weiterzuentwickeln. Daraus könnten Systeme entstehen, die Menschen nicht mehr verstehen und auch nicht mehr kontrollieren könnten. Deswegen brauche es weltweit einheitliche Regeln, um diese Entwicklung zu bremsen.
2: Das Bundeskabinett bringt heute umstrittene Reformen beim Erneuerbare-Energien-Gesetz auf den Weg. Wirtschaftsministerin Reiche will damit die Förderkosten senken. Konkret sollen kleine Solaranlagen auf Hausdächern ab 2027 keine dauerhafte Förderung mehr bekommen. Außerdem sollen Betreiber von neuen Solar- und Windkraftanlagen in bestimmten Regionen künftig weniger Geld bekommen, wenn ihre Anlagen zeitweise abgeschaltet werden müssen. In Südeuropa wüten weiter schwere Waldbrände. In der Region bei Bordeaux an der französischen Atlantikküste gibt es die Sorge, dass eine neue Hitzewelle mit Temperaturen bis zu 40 Grad das Feuer durch Trockenheit und Wind wieder auflodern lässt. Auch in Griechenland kämpft die Feuerwehr auf der bei Urlaubern beliebten Ägäisinsel Paros gegen einen großen Waldbrand. Mehrere Ortschaften wurden evakuiert. Die Fußball-Weltmeisterschaft ist gerade erst vorbei. Da überlegt die FIFA schon, wie sie mit dem nächsten Turnier noch mehr Geld verdienen kann. Verbandschef Infantino hat angekündigt, einen Teil der Rechte an Investoren zu verkaufen. Das soll Einnahmen von rund 4 Milliarden Euro bringen. Die UEFA, also der Europäische Verband, hat das scharf kritisiert. Fußball sei keine Handelsware, erst recht nicht, wenn völlig undurchsichtig sei, wer am Ende finanziell profitiere.
0: 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Und jetzt zum Wetter.
4: Maximal 34 Grad hat es heute und den ganzen Tag ist es sonnig. Am Nachmittag ziehen da ein paar Wolken auf und in der Nacht, da fallen die Temperaturen nur noch auf knappe 20 Grad. Morgen hat es auch nochmal 35 Grad maximal, Freitag 36 Grad. Das heißt, die Hitzewelle rollt jetzt voll her. Natürlich bleibt es trocken.
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5: Geblitzt wird gerade in Königsbrunn in der Römerallee und in Augsburg-Klinkerberg. Fehlt noch was? Staus und Blitzer könnt ihr uns gerne per WhatsApp zuschicken. An die 0821 50 242 26. Alle Blitzer findet ihr auf radioaugsburg.de.
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4: Einfach mal machen heißt ja unsere Radio Augsburg Sendereihe und heute ist die Folge einfach mal einen Kuchen machen. Was Backen mit gesellschaftlichem Engagement und etwas für die Gesellschaft tun zu tun hat, das erfahrt ihr gleich hier bei mir. Ich bin Veronika Götz.

0: Lieder aus meiner Kindheit hier bei Radio Augsburg. Krapfen, Zwetschgen, Daci, Erdbeerkuchen. Für unsere Sendereihe einfach mal machen, hatte mein Kollege David Kempin wohl den leckersten Termin. Let's go.
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2: Einfach mal machen. Dieser Satz passt perfekt zu einem kleinen Backstudio in Augsburg-Bärenkeller und dessen Inhaber Lothar Rother. Für unsere heutige Folge waren wir bei ihm in der Backstube und haben uns mit ihm unterhalten, denn er ist nicht nur gelernter Bäcker.
3: Seit ich in Rente bin, betreibe ich ein Backstudio und lerne den Menschen backen und bin aber schon seit 15 Jahren ausgebildeter Hospizhelfer im St. Vinzenz Hospiz in Augsburg.
2: Und ein Hospiz braucht, wie jede Einrichtung, Geld. Aber ein Hospiz ist vor allem auf Spendengelder angewiesen. Und um ein bisschen Geld zu sammeln, hatte Lothar Rother eine Idee.
3: Das war dann damals einfach die Frage, was tun wir als Hospizhelfer oder was können wir tun, um da Geld zu sammeln. Und da war meine Idee, Hospiz Ziegelsteine aus Kuchen zu bauen. Und die haben wir damals verkauft, einen Tag lang.
2: Und die erste Idee, ursprünglich noch um Gelder für einen Neubau zu sammeln, hat eine Riesenwirkung gezeigt.
3: Und so hatten wir an einem Tag 1.500 Euro fürs Hospiz erarbeitet. Und dann kam eben die Idee, sowas weiterzumachen.
2: Und das mit einer komplett ehrenamtlichen Aktion. Es hat nicht lange gebraucht, bis weitere Aktionen dazukamen. Jedes Jahr gibt es bei Lothar Rother in der Backstube die Krapfenaktion und seit neuestem auch eine Erdbeerkuchenaktion. Das alles, um Geld für das St. Vinzenz Hospiz zu sammeln. Wie viel Geld dabei rumkommt und wer hinter diesen Aktionen steckt, das hört ihr heute Abend ab 18 Uhr bei Radio Augsburg.
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0: Die Dire Straits bei Radio Augsburg. Ja, die reden auch über ein Musikvideo, wo man die Chicks, die Frauen sieht, wie sie sexy tanzen. Und so ein bisschen in die Richtung geht auch das Thema gleich in den Lokalnachrichten. Da geht es darum, ob man, ja, da geht es um Smart Glasses. Wisst ihr, was das ist? Ich wusste bis vor kurzem ehrlich gesagt nicht. Das sind so Brillen, mit denen man fotografieren kann, ohne dass es natürlich irgendwelche Leute um einen herum merken. Sarah Nägele weiß dazu gleich mehr.
1: Sollen Smart Glasses im Schwimmbad verboten werden? Darüber diskutiert der Augsburger Sportausschuss bei seiner heutigen Sitzung und will auch zu einer Entscheidung kommen. Mehr dazu in den Lokalnachrichten um 12:30.

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1: Ich bin Sarah Nägele. Der Ersatzfahrplan ist da. Ab sofort ist der Fahrplan für die Strecke Augsburg-Ingolstadt auf der Website der BRB zu finden. Allerdings gilt er zunächst nur für die kommende Woche. Wegen Bauarbeiten der Deutschen Bahn fahren aktuell bis zum 14. September zwischen Augsburg-Hochzoll und Dasing Ersatzbusse. Die Züge verkehren nur zwischen Augsburg Hauptbahnhof und Hochzoll sowie zwischen Dasing und Ingolstadt. In den Fahrplan-Apps wie dem DB-Navigator ist der Ersatzfahrplan ab Freitag verfügbar. Die Baumaßnahme wurde seitens der DB InfraGo sehr kurzfristig angesetzt. Die BRB hat daher bis zuletzt alles versucht, um die Maßnahme zu verschieben oder ganz zu verhindern. Sollen die Nutzung von Smart Classes sowie Bild-, Video- und Tonaufnahmen in Augsburgs städtischen Schwimmbädern, Schulen und Sportanlagen verboten werden? Darüber entscheidet der Augsburger Sportausschuss bei seiner heutigen Sitzung. Der Hintergrund der Diskussion ist der Gedanke, dass niemand heimlich gefilmt werden sollte. Solche Videos sind in der Vergangenheit immer öfter im Netz gelandet, sehr zum Ärger der Betroffenen. Ein Mann hat in der Augsburger Innenstadt mit einer Schreckschusswaffe aus einem Fenster gezielt und verfassungsfeindliche Nazi-Parolen gerufen. Laut Polizei soll er am Montagabend in der Schützenstraße einen Nachbarn damit bedroht und beleidigt haben. Die Polizei nahm den Mann beim Verlassen seiner Wohnung widerstandslos fest. Bei der anschließenden Durchsuchung fanden Einsatzkräfte die Waffe sowie weitere gefährliche Gegenstände. Der 37-Jährige, der sich offenbar in einem psychischen Ausnahmezustand befand, wurde in ein Krankenhaus gebracht. Gegen ihn wird jetzt ermittelt. 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
2: Ja, und es wird heiß heute in Augsburg und der Region, maximal 34 Grad. Am Nachmittag ziehen ein paar Wolken rein. In der Nacht, da ist es ebenfalls relativ warm, nur knapp 20 Grad, zeigt das Thermometer am Minimum. Dazu ist es auch in der Nacht trocken und ein paar Wölkchen ziehen durch. Morgen werden es dann 35 Grad, Freitag sogar 36 Grad. Also die Hitzewelle, die ist voll da.
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3: Geblitzt wird gerade in Königsbrunn in der Römerallee und in Augsburg-Klinkerberg. Fehlt noch was? Staus und Blitzer könnt ihr uns gerne per WhatsApp zuschicken an die 0821 50 242 26. Alle Blitzer findet ihr auf radioaugsburg.de.
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2: Im Bärenkeller, da gibt's Streit um eine geplante Erweiterung einer Kleingartenanlage. Wir schauen da gleich genauer drauf in unserer Radio Augsburg, unserer Viertelmeldung. Ich bin Veronika Götz. Schöne Wochenmitte.

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1: Wir schauen heute in den Bärenkeller. Da gibt's Streit um eine geplante Erweiterung der Kleingartenanlage am oberen Schleißweg. Anwohner befürchten, dass beliebte Spazierwege und Grünflächen verloren gehen und haben mehr als 200 Unterschriften gesammelt. Die Stadt betont dagegen, dass das Wäldchen erhalten bleibt und die Fläche mit neuen Wegen, Sitzplätzen und zusätzlichen Kleingärten sogar aufgewertet wird. Grund für die Pläne sind die hohe Nachfrage nach Kleingärten.
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1: Ich bin Sarah Nägele. Augsburg gehört zu den schönsten Altstädten Deutschlands. In einem neuen Ranking des Internetportals kurzurlaub.de landet die Fuggerstadt auf Platz 18 und damit noch vor Heidelberg, Speyer und Passau. Das Bayern-Kolleg in Augsburg wird 60 Jahre alt. Es wurde 1966 gegründet, um die Möglichkeiten des zweiten Bildungswegs in Augsburg zu fördern und auszubauen. Und nun zu weiteren Nachrichten aus Bayern, Deutschland und der Welt.
2: Ich bin Stefan Schütz. BMW will weltweit rund 8000 Jobs abbauen. Mehr als die Hälfte der Stellen soll in Deutschland wegfallen. Hier arbeiten rund 84.000 Beschäftigte für den Autobauer. Der Stellenabbau soll über natürliche Fluktuation und ein Abfindungsprogramm auf freiwilliger Basis erfolgen, heißt es aus Unternehmenskreisen. Die Welt braucht eine Art Notausschalter für die künstliche Intelligenz. Das fordern jetzt mehr als 1000 teils hochrangige Mitarbeiter führender KI-Entwicklerfirmen. Aus ihrer Sicht braucht es einen Bremsmechanismus für den Fall, dass Menschen den Zugriff auf die Technik verlieren. Dass das passiert, ist nicht so unrealistisch, wie ein Vorfall bei ChatGPT-Entwickler OpenAI zeigt. Bei einem Testlauf war eine KI weiter in ein System gelangt, als die Entwickler ihr zugetraut haben. Es wird wieder heiß in Deutschland. Fast im ganzen Land wird die 30-Grad-Marke heute überschritten. Das birgt Gesundheitsrisiken, über die Simon Müller berichtet.
3: Bereits nach der extremen Hitze im Juni schätzte das Robert-Koch-Institut mehr als 5000 Hitzetote in Deutschland. Deutlich mehr als Menschen jährlich im Straßenverkehr sterben. Besonders gefährdet sind Menschen ab 65, Schwangere, Babys und Vorerkrankte. Am gefährlichsten ist ein Hitzeschlag. Dabei schafft es der Körper nicht mehr, die Wärme durch Schwitzen abzuleiten. Die Körpertemperatur steigt schnell auf bis zu über 40 Grad.
2: In vielen südeuropäischen Urlaubsregionen kommt es aktuell zu teils schweren Waldbränden. Eine gute Nachricht gibt es da jetzt aus Griechenland. Der Waldbrand auf der beliebten Urlaubsinsel Paros ist unter Kontrolle. Laut örtlicher Feuerwehr hat sich die Lage deutlich verbessert. Zuvor waren wegen der Flammen mehrere Ortschaften evakuiert worden. Ein paar kleinere Brandherde gäbe es noch, die von der Feuerwehr überwacht werden. Gefährlicher Rekordversuch mit Happy End. Marcel Paul aus Hessen hat mit einem umgebauten Bobbycar einen Geschwindigkeitsrekord aufgestellt. Der 34-Jährige fuhr auf einer Bergstraße in Österreich knapp 150 km/h. Damit war er noch einmal deutlich schneller als bei seinem bisherigen Rekord mit 130 km/h. Das berichtet das Rekordinstitut Deutschland.
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4: Bis auf 34 Grad geht das Thermometer heute noch hoch. Die Sonne scheint den ganzen Tag. Am Nachmittag ziehen ein paar Wolken rein. In der Nacht ist es ebenfalls teils klar, teils bewölkt. Und in der Nacht, da fällt das Thermometer nur noch auf knappe 20 Grad. Morgen am Donnerstag, da steigen die Temperaturen auf 35 Grad, Freitag sogar auf 36 Grad. Dann ziehen so langsam am Wochenende Wolken rein, die auch das ein oder andere Gewitter bringen können.
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5: Geblitzt wird gerade in Schwabmünchen in der Schwabegger Straße und in Königsbrunn in der Lechstraße. Fehlt noch was? Staus und Blitzer könnt ihr uns gerne per WhatsApp zuschicken an die 0821 50 242 26. Alle Blitzer findet ihr auf radioaugsburg.de.
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4: Augsburg und die Region stöhnt. Eine neue Hitzewelle rollt auf uns zu. Das Quecksilber schnellt nach oben auf weit über 30 Grad. Wo kommt die Hitzewelle jetzt her und was können wir dagegen tun? Dazu gleich mehr. Ich bin Veronika Götz.

0: So klingt Radio Augsburg in der Wochenmitte. Mein Gott, schon wieder Mittwoch. Augsburg und die Region, die schwitzt. Die Hitzewelle ist da. Über 30 Grad, fast 35 Grad hat's in Augsburg und der Region. Wer ist schuld an dieser Hitzewelle? Das fragen wir gleich mal Niklas Weise von Wetter Online. Herr Weise, woher kommt jetzt die Hitzewelle?
1: Ja, das ist das Hoch Olaf, das sich jetzt so richtig bei uns festsetzt für die nächsten Tage. Und tatsächlich ab heute startet wirklich so eine längere Hitzewelle mit Temperaturen bis zu 35 Grad. Also es wird auch richtig heiß. Und am Wochenende könnten zwar einzelne Hitzegewitter mit dabei sein, aber da werden die Vorhersage auch schon wieder ein bisschen unsicherer, wie es dann in der nächsten Woche weitergeht. Zunächst einmal stehen die Aussichten aber auf heiß.
0: Wo kommt denn die Hitze her?
1: Ja, die Hitze kommt im Prinzip direkt aus Südwesteuropa, dort wo es richtig heiß ist, schon seit mehreren Wochen, Frankreich, Spanien, da kommt die Hitze her und der Kontinent hat sich jetzt eben so richtig aufgeheizt. Das Mittelmeer ist auch sehr warm, das heißt mit Südwestwind kommt einfach sehr heiße Luft jetzt zu uns.
0: Es ist ja nicht die erste Hitzewelle in diesem Jahr, die Augsburg ins Schwitzen geraten lässt. Ist diese Hitze, die wir schon erlebt haben und jetzt wieder erleben, denn normal?
1: Ja, so Hitzewellen sind natürlich normal, vor allem jetzt in den Hundstagen. Das ist ja tendenziell die heißeste Zeit des Jahres. Was eben aber der Klimawandel auch tut, ist, dass diese Hitzewellen tendenziell 2 bis 3 Grad heißer sind. Also wir haben es ja schon im Juni gesehen, fast bis zu 40 Grad in Bayern. Und jetzt erreichen wir wieder über 35 Grad in der Spitze. Also diese Extreme nehmen deutlich zu.
0: Wenn man sich den Trend für die nächsten Tage so ansieht auf den Wetterkarten, dann bleibt das ja bis in die nächste Woche hinein so heiß. Was ist denn Ihr Tipp bei dieser Hitze, Herr Weise?
1: Ja, am besten gut lüften, morgens lüften, dann versuchen, so gut es geht, die Hitze draußen zu lassen, viel trinken, sich im Schatten aufhalten und generell ja die Mittagssonne meiden.
0: Danke für das Gespräch. Das war Niklas Weise von wetteronline.de zur Hitzewelle, die uns jetzt überrollt. Und der Deutsche Wetterdienst hat auch bereits eine Hitzewarnung für Augsburg und für die Region herausgegeben.
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0: Mit schönen Melodien geht's durch die Wochenmitte und gleich ist es halb und da kommen immer die Lokalnachrichten und heute kommen die von Sarah Nägele.
1: Sollen Smart Glasses im Schwimmbad verboten werden? Darüber diskutiert der Augsburger Sportausschuss bei seiner heutigen Sitzung und will auch zu einer Entscheidung kommen. Mehr dazu in den Lokalnachrichten um halb.

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1: Ich bin Sarah Nägele. Der Ersatzfahrplan ist da. Ab sofort ist der Fahrplan für die Strecke Augsburg-Ingolstadt auf der Website der BRB zu finden. Allerdings gilt er zunächst nur für die kommende Woche. Wegen Bauarbeiten der Deutschen Bahn fahren aktuell bis zum 14. September zwischen Augsburg-Hochzoll und Dasing Ersatzbusse. Die Züge verkehren nur zwischen Augsburg Hauptbahnhof und Hochzoll sowie zwischen Dasing und Ingolstadt. In den Fahrplan-Apps wie dem DB-Navigator ist der Ersatzfahrplan ab Freitag verfügbar. Die Baumaßnahme wurde seitens der DB-Infrago sehr kurzfristig angesetzt. Die BRB hat daher bis zuletzt alles versucht, um die Maßnahme zu verschieben oder ganz zu verhindern. Sollen die Nutzung von Smart Classes sowie Bild-, Video- und Tonaufnahmen in Augsburgs städtischen Schwimmbädern, Schulen und Sportanlagen verboten werden? Darüber entscheidet der Augsburger Sportausschuss bei seiner heutigen Sitzung. Der Hintergrund der Diskussion ist der Gedanke, dass niemand heimlich gefilmt werden sollte. Solche Videos sind in der Vergangenheit immer öfter im Netz gelandet, sehr zum Ärger der Betroffenen. Ein Mann hat in der Augsburger Innenstadt mit einer Schreckschusswaffe aus einem Fenster gezielt und verfassungsfeindliche Nazi-Parolen gerufen. Laut Polizei soll er am Montagabend in der Schützenstraße einen Nachbarn damit bedroht und beleidigt haben. Die Polizei nahm den Mann beim Verlassen seiner Wohnung widerstandslos fest. Bei der anschließenden Durchsuchung fanden Einsatzkräfte die Waffe sowie weitere gefährliche Gegenstände. Der 37-Jährige, der sich offenbar in einem psychischen Ausnahmezustand befand, wurde in ein Krankenhaus gebracht. Gegen ihn wird jetzt ermittelt. 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
2: Heiß wird es in Augsburg und der Region. Maximal 34 Grad zeigt heute das Thermometer an. Dazu scheint die Sonne. Am Nachmittag kommen dann ein paar Wölkchen dazu. In der Nacht, da fallen die Temperaturen nur noch auf bis zu knappe 20 Grad. In der Nacht bleibt es ebenfalls trocken. Ein paar Wolken sind dabei. Und morgen am Donnerstag, da wird es das gleiche Wetter wie heute. Sogar ein Grad wärmer, 35 Grad maximal. Freitag 36 Grad. Freitag kommen dann schon ein paar mehr Wolken dazu. Und Samstag kann es dann sogar gewittern.
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3: Geblitzt wird gerade in Schwabmünchen in der Schwabegger Straße und in Königsbrunn in der Lechstraße. Fehlt noch was? Staus und Blitzer könnt ihr uns gerne per WhatsApp zuschicken an die 0821 50 242 26. Alle Blitzer findet ihr auf radioaugsburg.de.
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2: Die gute Nachricht des Tages. Auch am Mittwoch natürlich gleich von mir, von Veronika Götz. Und so viel sei verraten, es wird kreativ.

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1: In den Sommerferien wird der Fuggerplatz wieder zum Kreativtreff für Kinder und Familien. Das Kunstmobil der Kunstsammlungen und Museen Augsburg macht vom 6. bis 30. August immer donnerstags und sonntags Station vor dem Maximilianmuseum. Kinder ab 5 können dort kostenlos malen, basteln und verschiedene Kunsttechniken ausprobieren. Eine Anmeldung ist nicht nötig.
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4: Ich liebe den Sommer in Augsburg, weil ich im Proviantbach schwimmen gehen kann.

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1: Ich bin Sarah Nägele. Augsburg und die Region werden von einer neuen Hitzewelle erfasst. Der Deutsche Wetterdienst hat für heute und für die kommenden Tage eine Warnung vor extremer Hitze herausgegeben. Die Temperaturen steigen erneut auf bis zu 35 Grad. Ein Mann hat in Augsburg in der Innenstadt mit einer Schreckschusswaffe aus einem Fenster gezielt und verfassungsfeindliche Parolen gerufen. Laut Polizei soll er am Montagabend in der Schützenstraße einen Nachbarn damit bedroht und beleidigt haben. Die Polizei nahm den Mann beim Verlassen seiner Wohnung widerstandslos fest. Und nun zu weiteren Nachrichten aus Bayern, Deutschland und der Welt.
2: Ich bin Stefan Schütz. Wegen der hohen Waldbrandgefahr steigen über Bayern Flugzeuge auf, um die Lage zu beobachten. Angeordnet wurden die Flüge bereits in Niederbayern und in der Oberpfalz. Forstministerin Kaliber ruft zur Vorsicht auf. Auf keinen Fall sollte mit offenem Feuer hantiert oder geraucht werden im Wald. Schlecht ist auch, Fahrzeuge auf leicht entzündlichen Wiesen oder an Waldwegen zu parken. Mehr als 1000 Mitarbeiter großer KI-Firmen fordern einen Bremsmechanismus für künstliche Intelligenz. Ihre Sorge, die Entwicklung könnte außer Kontrolle geraten, Fiona Reinhardt berichtet.
3: Führende Forscher und Manager, unter anderem von OpenAI, Meta und Google, haben den offenen Brief an die US-Regierung unterschrieben. Sie fürchten, dass KI-Software bald in der Lage sein könnte, sich selbst weiterzuentwickeln. Daraus könnten Systeme entstehen, die Menschen nicht mehr verstehen und auch nicht mehr kontrollieren könnten. Deswegen brauche es weltweit einheitliche Regeln, um diese Entwicklung zu bremsen.
2: Die Absatzkrise der deutschen Autobauer macht auch vor BMW nicht Halt. Die Münchner wollen tausende Stellen in Deutschland abbauen, das haben mehrere Medien aus Unternehmenskreisen erfahren. Demnach haben sich Konzernführung und Betriebsrat auf ein Abfindungsprogramm geeinigt, um betriebsbedingte Kündigungen zu vermeiden. Weltweit sollen 8000 Jobs wegfallen, der Großteil davon in Deutschland. Wer sich in Deutschland noch ein bezahlbares Einfamilienhaus leisten will, muss aufs Land oder in strukturschwache Gegenden. Das zeigt eine Untersuchung des Wirtschaftsforschungsinstituts Köln. Am günstigsten ist es im Saarland, Schleswig-Holstein und in Sachsen-Anhalt. Da gehen rund 25% des Nettoeinkommens für die Kreditrate weg. In Berlin, Bayern und Hamburg sind es im Schnitt 40% oder mehr. In Wacken geht heute das weltgrößte Heavy-Metal-Festival los, das Wacken Open Air, mittlerweile zum 35. Mal. Traditionell gibt die örtliche Feuerwehrkapelle auf einer kleineren Bühne den inoffiziellen Startschuss. Am Nachmittag öffnet dann der Bereich vor den beiden großen Bühnen. Insgesamt werden dieses Jahr 85.000 Metal-Fans in dem kleinen Ort erwartet.
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4: Bis auf 34 Grad geht das Thermometer heute noch hoch. Die Sonne scheint den ganzen Tag. Am Nachmittag ziehen ein paar Wolken rein. In der Nacht ist es ebenfalls teils klar, teils bewölkt. Und in der Nacht, da fällt das Thermometer nur noch auf knappe 20 Grad. Morgen am Donnerstag, da steigen die Temperaturen auf 35 Grad. Freitag sogar auf 36 Grad. Dann ziehen so langsam am Wochenende Wolken rein, die auch das ein oder andere Gewitter bringen können.
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5: Geblitzt wird gerade auf der B17 Höhe Oberottmarshausen und in Schwabmünchen in der Schwabecker Straße. Fehlt noch was? Staus und Blitzer könnt ihr uns gerne per WhatsApp zuschicken an die 0821 50 242 26. Alle Blitzer findet ihr auf radioaugsburg.de.
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1: Nach 190 Unterrichtstagen voller Lernen, Rechnen, Schreiben und Hausaufgaben machen geht's am Freitag für alle Schülerinnen und Schüler im Bistum Augsburg das Schuljahr zu Ende. Bevor es aber in die wohlverdienten Ferien geht, steht am Freitag noch der aufregende Moment der Zeugnisverteilung an, der für die Schulen zuständige Weihbischof Florian Mörner rät.
2: Die können Anlass zur Freude sein, aber vielleicht auch zum Kummer. Und ich würde sagen, denen, die gute Noten haben, einen herzlichen Glückwunsch. Und die, die nicht so zufrieden sind, die vielleicht traurig sind, das sind nur Zahlen. Und es kommt im Leben auf ganz andere Dinge an. Jede Note kann man auch korrigieren. Man kann wieder neu anpacken. Sie sollen ein Ansporn sein, dass man sich neu bemüht.
1: Vor den Schülerinnen und Schülern liegen jetzt 6 Wochen Sommerferien, in denen sie sich erholen und Kraft tanken können fürs nächste Schuljahr.
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So klingt Radio Augsburg am Mittag und ich freue mich, dass ihr eingeschaltet habt. Welche Lieblingsorte haben eigentlich Kinder in den Augsburger Stadtteilen Bärenkeller, Hochzoll und Fersee? Mit dieser Frage beschäftigen sich die neuen Kinderstadtteilpläne in Augsburg. Mehr dazu in den Lokalnachrichten gleich um 13:30.

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1: Ich bin Sarah Nägele. Zu 2 Jahren Haft auf Bewährung wurde ein Mann aus Augsburg wegen versuchtem sexuellen Missbrauch von Kindern verurteilt. Auf einem christlichen Chatportal führte er einen längeren Chat mit einem, wie er glaubte, 13-jährigen Mädchen, das jedoch ein tatsächlich erwachsener sogenannter Pedo-Hunter war. Im Rahmen des Chats vereinbarten der Mann und sein Chatpartner ein Treffen in einem Frankfurter Hotel, um sexuelle Handlungen auszuführen. Die Beamten fanden bei der folgenden Durchsuchung 5 Jungen pornografische Bildaufnahmen bei dem Mann. Die Fassade der Augsburger Westparkschule muss nach nur 15 Jahren komplett erneuert werden. Gutachter haben gravierende Baumängel festgestellt. Die Konstruktion gilt als weder sicher noch funktionstüchtig. Herabfallende Fassadenteile können nicht ausgeschlossen werden. Die Sanierung kostet rund 2,8 Millionen Euro und soll im Frühjahr 2027 beginnen. Finanziert wird sie vorerst aus Rücklagen, die eigentlich für den Kita-Ausbau vorgesehen waren. In Augsburg sind weitere neue Kinderstadtteilpläne erschienen. Kinder aus Bärenkeller, Hochzoll und Fersee zeigen jetzt, wo ihre Lieblingsorte sind. Roland Stingel berichtet.
2: Die neuen Pläne geben spannende Einblicke in das Stadtteilleben aus Kindersicht mit Treffpunkten, Spielplätzen, Abenteuerecken und Geheimtipps. Damit gibt es inzwischen Kinderstadtteilpläne für 13 Augsburger Stadtteile. Die kostenlosen Pläne sind unter anderem in der Bürgerinformation am Rathausplatz, der Stadtbücherei und den Bürgerbüros erhältlich. Auch Grundschulen erhalten Exemplare. Entstanden sind die Pläne gemeinsam mit Kindern, die in Workshops ihre Perspektiven und Empfehlungen eingebracht haben. Alle Karten stehen auch online unter augsburg.de Kinderstadt-Teilpläne zum Download bereit.
1: Danke, Roland. 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
3: Heiß wird es in Augsburg und der Region. Maximal 34 Grad zeigt heute das Thermometer an. Dazu scheint die Sonne. Am Nachmittag kommen dann ein paar Wölkchen dazu. In der Nacht, da fallen die Temperaturen nur noch auf bis zu knappe 20 Grad. In der Nacht bleibt es ebenfalls trocken. Ein paar Wolken sind dabei. Und morgen am Donnerstag, da wird es das gleiche Wetter wie heute. Sogar ein 1 Grad wärmer, 35 Grad maximal. Freitag 36 Grad. Freitag kommen dann schon ein paar mehr Wolken dazu. Und Samstag kann es dann sogar gewittern.
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4: Geblitzt wird gerade auf der B17 Höhe Oberottmarshausen und in Schwabmünchen in der Schwabecker Straße. Fehlt noch was? Staus und Blitzer könnt ihr uns gerne per WhatsApp zuschicken an die 0821 50 242 26. Alle Blitzer findet ihr auf radioaugsburg.de.
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1: Ich bin Sarah Nägele. Augsburg gehört zu den schönsten Altstädten Deutschlands. In einem neuen Ranking des Internetportals kurzurlaub.de landet die Fuggerstadt auf Platz 18 und damit noch vor Heidelberg, Speyer und Passau. Das Bayern-Kolleg in Augsburg wird 60 Jahre alt. Es wurde 1966 gegründet, um die Möglichkeiten des zweiten Bildungswegs in Augsburg zu fördern und auszubauen. Und nun zu weiteren Nachrichten aus Bayern, Deutschland und der Welt.
2: Ich bin Stefan Schütz. Das Bayerische Landeskriminalamt hat zwei mutmaßliche IS-Terroristen in Oberbayern und der Oberpfalz festgenommen. Der 28-jährige Iraker und der 46-jährige Syrer seien über eine interne IS-Mitgliederliste identifiziert worden, heißt es. Die beiden sollen sich spätestens 2016 der Terrororganisation Islamischer Staat angeschlossen haben und in Kämpfe im Irak und Syrien verwickelt gewesen sein. Jetzt erwischt es auch BMW. Als letzter deutscher Autokonzern legen die Münchner ein großes Stellenabbauprogramm auf. Weltweit sollen rund 8000 Jobs wegfallen. Diana Kramer berichtet.
3: Dass auch BMW von der allgemeinen wirtschaftlichen Situation betroffen sein wird und Stellen abbauen muss, hatten Experten schon im Juni befürchtet. Wie viele der 8000 Stellen hier in Deutschland wegfallen, ist bislang nicht bekannt. Der Münchner Autobauer teilte mit, der Abbau soll über die natürliche Fluktuation und ein Abfindungsprogramm erfolgen.
2: Ganz vorsichtige Waldbrandentwarnung aus Spanien, denn richtig gebannt ist die Gefahr noch nicht, auch in Bordeaux nicht. Rund um Madrid dürfen nach fast einer Woche etwa 50.000 Menschen zurück in ihre Häuser und Wohnungen. Für rund 40.000 weitere gilt eine Sperre noch. Die Einsatzkräfte versprechen aber, dass es auch hier für sie bald gute Nachrichten gibt. Grund zur Vorsicht, die vierte Hitzewelle des Sommers hat gerade begonnen. Bahnreisende können sich auf eine kürzere Fahrt zwischen München und Verona freuen. In einer Mitteilung heißt es, die Haupttunnelröhren zwischen Österreich und Italien sind verbunden. Arbeiter hätten sich 1400 Meter unter dem Brennerpass die Hände gereicht. Wenn der Tunnel in 6 Jahren die alte Alpenstrecke ersetzt, verkürzt sich die Fahrzeit um etwa 2 auf 3,5 Stunden. Es stockt aber bei der Planung der Zuleitungsstrecken in Deutschland. Mehr als 10 Jahre sind seit dem Absturz einer Germanwings-Maschine vergangen, bei dem 150 Menschen gestorben sind. Immer noch kämpfen Angehörige um Schmerzensgeld vom Bund. In knapp einem Monat soll der Prozess am Landgericht Braunschweig beginnen. Die Kläger sagen, dass die Flugtauglichkeit des Co-Piloten unzureichend überwacht worden sei. Er hatte die Maschine absichtlich in den Abgrund gesteuert.
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4: Bis auf 34 Grad geht das Thermometer heute noch hoch. Die Sonne scheint den ganzen Tag. Am Nachmittag ziehen ein paar Wolken rein. In der Nacht ist es ebenfalls teils klar, teils bewölkt. Und in der Nacht, da fällt das Thermometer nur noch auf knappe 20 Grad. Morgen am Donnerstag, da steigen die Temperaturen auf 35 Grad. Freitag sogar auf 36 Grad. Dann ziehen so langsam am Wochenende Wolken rein, die auch das ein oder andere Gewitter bringen können.
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5: Geblitzt wird gerade in Augsburg in der Innsbrucker Straße und in Königsbrunn in der Augsburger Straße. Fehlt noch was? Staus und Blitzer könnt ihr uns gerne per WhatsApp zuschicken an die 0821 50 242 26. Alle Blitzer findet ihr auf radioaugsburg.de.
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1: Ich bin Roland Stingel. Augsburg und die Region werden von einer neuen Hitzewelle erfasst. Der Deutsche Wetterdienst hat für heute und für die kommenden Tage eine Warnung vor extremer Hitze herausgegeben. Die Temperaturen steigen erneut auf bis zu 35 Grad. Niklas Weise von wetteronline.de gegenüber Radio Augsburg.
2: Ja, also Hitzewellen sind natürlich normal, vor allem jetzt in den Hundstagen. Das ist ja tendenziell die heißeste Zeit des Jahres. Was eben aber der Klimawandel auch tut, ist, dass diese Hitzewellen tendenziell 2 bis 3 Grad heißer sind. Also wir haben es ja schon im Juni gesehen, fast bis zu 40 Grad in Bayern, und jetzt erreichen wir wieder über 35 Grad in der Spitze. Also diese Extreme nehmen deutlich zu.
1: Besonders ältere Menschen, Kinder und Personen mit Vorerkrankungen sollten die Mittagshitze und die Nachmittagshitze meiden und ausreichend trinken. So wie es aktuell aussieht, bleibt uns das heiße Wetter noch bis in die nächste Woche hinein erhalten. Ein Mann hat in Augsburg in der Innenstadt mit einer Schreckschusswaffe aus einem Fenster gezielt und verfassungsfeindliche Parolen gerufen. Laut Polizei soll er am Montagabend in der Schützenstraße einen Nachbarn damit bedroht und beleidigt haben. Die Polizei nahm den Mann beim Verlassen seiner Wohnung widerstandslos fest. Bei der anschließenden Durchsuchung fanden Einsatzkräfte die Waffe sowie weitere gefährliche Gegenstände. Der 37-Jährige, der sich offenbar in einem psychischen Ausnahmezustand befand, wurde in ein Krankenhaus gebracht. Gegen ihn wird jetzt ermittelt. Mehr Sicherheit für die Kleinsten in Meitingen. Der ACE Autoclub Europa hat die Kindergartengruppe Spatzen mit Warnwesten ausgestattet. Die Westen sollen die Kinder bei Spaziergängen und Ausflügen im Straßenverkehr besser sichtbar machen. ACE-Kreisvorsitzender Harald Eckhardt übergab die Westen persönlich und betonte, wie wichtig frühe Verkehrserziehung und gute Sichtbarkeit sind. Gleichzeitig appelliert der ACE an alle Autofahrer, besonders im Bereich von Kindergärten und Schulen, aufmerksam und vorsichtig zu fahren. 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
3: Heiß wird's in Augsburg und der Region. Maximal 34 Grad zeigt heute das Thermometer an. Dazu scheint die Sonne. Am Nachmittag kommen dann ein paar Wölkchen dazu. In der Nacht, da fallen die Temperaturen nur noch auf bis zu knappe 20 Grad. In der Nacht bleibt's ebenfalls trocken. Ein paar Wolken sind dabei. Und morgen am Donnerstag, da wird's das gleiche Wetter wie heute. Sogar ein 1 Grad wärmer, 35 Grad maximal. Freitag 36 Grad. Freitag kommen dann schon ein paar mehr Wolken dazu. Und Samstag kann's dann sogar gewittern.
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4: Geblitzt wird gerade in Augsburg in der Innsbrucker Straße und in Königsbrunn in der Augsburger Straße. Fehlt noch was? Staus und Blitzer könnt ihr uns gerne per WhatsApp zuschicken an die 0821 50 242 26. 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
1: Ich bin Roland Stingel. Ob es mehr Bäume für den Augsburger Rathausplatz gibt, ist noch nicht sicher. Die Pläne bleiben vorerst offen. Die Stadt arbeitet weiterhin an einer Machbarkeitsstudie und will sich laut Augsburger Allgemeinen zu den Ergebnissen noch nicht äußern. In Augsburg hat die Feuerwehr in der Nacht eine Katze nach einer aufwendigen Rettungsaktion aus einem Auto befreit. Das Tier war zuvor aus dem 6. Stock eines Mehrfamilienhauses gesprungen und hatte sich hinter der Auspuffanlage eines geparkten Autos eingeklemmt. Und damit zu weiteren Nachrichten aus Bayern, Deutschland und der Welt.
2: Ich bin Stefan Schütz. Bundespräsident Steinmeier hat die neuen Minister in den Ressorts Verkehr und Gesundheit sowie im Kanzleramt ernannt. Er überreichte die Urkunden an die CDU-Politiker Steffen Bilger, Carsten Linnemann und Nina Wagen. Tanja Wagner berichtet.
3: Die neuen Ressortchefs müssen noch im Bundestag vereidigt werden. Das soll nach der Sommerpause Anfang September passieren. Bundespräsident Steinmeier kritisiert das und auch andere Experten sehen das Vorgehen der Bundesregierung rechtlich durchaus kritisch. Allerdings müssten andernfalls alle 630 Bundestagsabgeordnete extra aus dem Urlaub nach Berlin gerufen werden. Ein kostspieliges Unterfangen.
2: BMW will Medienberichten zufolge weltweit 8000 Stellen streichen. Fachleute gehen davon aus, dass etwa die Hälfte davon in Deutschland betroffen ist. Der Stellenabbau beim Münchner Autobauer soll über natürliche Fluktuation sowie ein Abfindungsprogramm auf freiwilliger Basis erfolgen. Wer sich noch ein bezahlbares Einfamilienhaus leisten will, muss aufs Land oder in strukturschwache Gegenden. Das zeigt eine Untersuchung des Wirtschaftsforschungsinstituts Köln. Am günstigsten ist es im Saarland, Schleswig-Holstein und Sachsen-Anhalt. Da gehen rund 25% des Nettoeinkommens für die Kreditrate weg. In Berlin, Bayern und Hamburg sind es im Schnitt 40% oder mehr. Knapp einen Monat, nachdem der Kölner Dom Eintritt für Touristen verlangt, zieht das Domkapitel eine positive Zwischenbilanz. Rund die Hälfte der laufenden Kosten seien durch die Einnahmen gedeckt. Täglich braucht der Dom etwa 44.000 Euro. Wirtschaftlich habe sich die 12-Euro-Regel damit schon bewährt, so eine Sprecherin. Wegen der hohen Waldbrandgefahr steigen über Bayern Flugzeuge auf, um die Lage zu beobachten. Angeordnet wurden die Flüge in Niederbayern und in der Oberpfalz. Forstministerin Karniber ruft zur Vorsicht auf. Auf keinen Fall sollte mit offenem Feuer hantiert oder geraucht werden im Wald. Schlecht ist auch, Fahrzeuge auf leicht entzündlichen Wiesen oder an Waldwegen zu parken.
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4: Bis auf 34 Grad geht das Thermometer heute noch hoch. Die Sonne scheint den ganzen Tag. Am Nachmittag ziehen ein paar Wolken rein. In der Nacht ist es ebenfalls teils klar, teils bewölkt. Und in der Nacht, da fällt das Thermometer nur noch auf knappe 20 Grad. Morgen am Donnerstag, da steigen die Temperaturen auf 35 Grad, Freitag sogar auf 36 Grad. Dann ziehen so langsam am Wochenende Wolken rein, die auch das ein oder andere Gewitter bringen können.
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5: Geblitzt wird gerade in Augsburg in der Allgäuer Straße und in Königsbrunn in der Augsburger Straße. Fehlt noch was? Staus und Blitzer könnt ihr uns gerne per WhatsApp zuschicken an die 0821 50 242 26. Alle Blitzer findet ihr auf radioaugsburg.de.
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ist Radio Augsburg am Mittwoch. Ich hoffe, ihr habt ein schönes, schattiges Plätzchen gefunden hier in Augsburg und in der Region. Bei uns gibt's gleich die Nachrichten um 9:30 und da geht's unter anderem um die Sicherheit für die Kleinsten in Meitingen, die Kindergartengruppe Spatzen. Die darf sich nämlich über was freuen. Und über was? Das hört ihr gleich bei uns in den Nachrichten um 9:30.

0: gleich gibt's hier wieder alle aktuellen Blitzer. 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
2: Ich bin Roland Stingel. Augsburg und die Region werden von einer neuen Hitzewelle erfasst. Der Deutsche Wetterdienst hat für heute und für die kommenden Tage eine Warnung vor extremer Hitze herausgegeben. Die Temperaturen steigen erneut auf bis zu 35 Grad. Niklas Weise von wetteronline.de gegenüber Radio Augsburg.
3: Ja, also Hitzewellen sind natürlich normal, vor allem jetzt in den Hundstagen. Das ist ja tendenziell die heißeste Zeit des Jahres. Was eben aber der Klimawandel auch tut, ist, dass diese Hitzewellen tendenziell 2 bis 3 Grad heißer sind. Also wir haben es ja schon im Juni gesehen, fast bis zu 40 Grad in Bayern, und jetzt erreichen wir wieder über 35 Grad in der Spitze. Also diese Extreme nehmen deutlich zu.
2: Besonders ältere Menschen, Kinder und Personen mit Vorerkrankungen sollten die Mittagshitze und die Nachmittagshitze meiden und ausreichend trinken. So wie es aktuell aussieht, bleibt uns das heiße Wetter noch bis in die nächste Woche hinein erhalten. Ein Mann hat in Augsburg in der Innenstadt mit einer Schreckschusswaffe aus einem Fenster gezielt und verfassungsfeindliche Parolen gerufen. Laut Polizei soll er am Montagabend in der Schützenstraße einen Nachbarn damit bedroht und beleidigt haben. Die Polizei nahm den Mann beim Verlassen seiner Wohnung widerstandslos fest. Bei der anschließenden Durchsuchung fanden Einsatzkräfte die Waffe sowie weitere gefährliche Gegenstände. Der 37-Jährige, der sich offenbar in einem psychischen Ausnahmezustand befand, wurde in ein Krankenhaus gebracht. Gegen ihn wird jetzt ermittelt. Mehr Sicherheit für die Kleinsten in Meitingen. Der ACE Autoclub Europa hat die Kindergartengruppe Spatzen mit Warnwesten ausgestattet. Die Westen sollen die Kinder bei Spaziergängen und Ausflügen im Straßenverkehr besser sichtbar machen. ACE-Kreisvorsitzender Harald Eckert übergab die Westen persönlich und betonte, wie wichtig frühe Verkehrserziehung und gute Sichtbarkeit sind. Gleichzeitig appelliert der ACE an alle Autofahrer, besonders im Bereich von Kindergärten und Schulen, aufmerksam und vorsichtig zu fahren. 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
4: Heiß wird's in Augsburg und der Region. Maximal 34 Grad zeigt heute das Thermometer an. Dazu scheint die Sonne. Am Nachmittag kommen dann ein paar Wölkchen dazu. In der Nacht, da fallen die Temperaturen nur noch auf bis zu knappe 20 Grad. In der Nacht bleibt es ebenfalls trocken, ein paar Wolken sind dabei. Und morgen am Donnerstag, da wird es das gleiche Wetter wie heute, sogar 1 Grad wärmer, 35 Grad maximal, Freitag 36 Grad. Freitag kommen dann schon ein paar mehr Wolken dazu und Samstag kann es dann sogar gewittern.
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5: Geblitzt wird gerade in Augsburg in der Allgäuer Straße und in Königsbrunn in der Augsburger Straße. Fehlt noch was? Staus und Blitzer könnt ihr uns gerne per WhatsApp zuschicken an die 0821 50 242 26. Alle Blitzer findet ihr auf radioaugsburg.de.
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1: Ich bin Roland Stingel. Der Ersatzfahrplan ist da. Ab sofort ist der Fahrplan für die Strecke Augsburg-Ingolstadt auf der Website der BRB zu finden. Allerdings gilt er zunächst nur für die kommende Woche. Wegen Bauarbeiten der Deutschen Bahn fahren aktuell bis zum 14. September zwischen Augsburg-Hochzoll und Dasing Ersatzbusse. In Augsburg sind weitere neue Kinderstadtteilpläne erschienen. Kinder aus Bärenkeller, Hochzoll und Pfarrsee zeigen jetzt, wo ihre Lieblingsorte sind. Die kostenlosen Pläne sind unter anderem in der Bürgerinformation am Rathausplatz, der Stadtbücherei und den Bürgerbüros erhältlich. Und damit zu weiteren Nachrichten aus Bayern, Deutschland und der Welt.
2: Ich bin Stefan Schütz. Die Bundesregierung will die Energiewende umgestalten. Mit neuen Regeln sollen die Stromkosten sinken und Steuergelder zielgerichteter eingesetzt werden. Nicht alle sind zufrieden, weiß Tanja Wagner.
3: Schon heute sind die erneuerbaren Energien mit einem Anteil von 60% die wichtigste Stromquelle Deutschlands. Ziel der Reform ist es, das ungezügelte Wachstum zu bremsen, den Zubau besser regional zu steuern. Für Privatleute etwa bedeutet das, dass sie für ihre kleine Solaranlage auf dem Dach ab 2027 keine feste Einspeisevergütung mehr erhalten. Kritiker sehen die Energiewende in Gefahr.
2: Münchens Altbürgermeister Reiter feiert einen juristischen Erfolg. Die Regierung von Oberbayern hat das Disziplinarverfahren gegen ihn eingestellt, trotz Pflichtverstößen bei bezahlten Nebenämtern beim FC Bayern. Es läge kein schwerwiegender Fall vor, heißt es. Allein als Mitglied des Verwaltungsrats kassierte Reiter ohne Genehmigung 90.000 Euro. Nach Bekanntwerden ging die Bürgermeisterwahl für ihn verloren. Ganz vorsichtige Waldbrandentwarnung aus Spanien, denn richtig gebannt ist die Gefahr noch nicht, auch in Bordeaux nicht. Rund um Madrid dürfen nach fast einer Woche etwa 50.000 Menschen zurück in ihre Häuser und Wohnungen. Für rund 40.000 weitere gilt eine Sperre noch. Die Einsatzkräfte versprechen aber, dass es auch für sie bald gute Nachrichten gibt. Grund zur Vorsicht, die vierte Hitzewelle des Sommers hat gerade begonnen. Die italienische Fluglinie und Lufthansa-Tochter ITA Airways erlaubt ab Montag auch große Hunde in der Kabine, ganz ohne Transportbox. Bis zu 30 Kilo dürfen die Vierbeiner wiegen. Der Service lässt sich schon jetzt buchen für ausgewählte Inlandsflüge in Italien. Die Airline erklärte, dass Passagiere den Sitzplatz wechseln dürfen, wenn sie Angst vor Hunden oder eine Allergie haben. Die Welt braucht eine Art Notausschalter für künstliche Intelligenz. Das fordern jetzt mehr als 1000 teils hochrangige Mitarbeiter führender KI-Entwicklerfirmen. Aus ihrer Sicht braucht es einen Bremsmechanismus für den Fall, dass Menschen den Zugriff auf die Technik verlieren.
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4: Bis auf 34 Grad geht das Thermometer heute noch hoch. Die Sonne scheint den ganzen Tag, am Nachmittag ziehen ein paar Wolken rein. In der Nacht ist es ebenfalls teils klar, teils bewölkt. Und in der Nacht, da fällt das Thermometer nur noch auf knappe 20 Grad. Morgen am Donnerstag, da steigen die Temperaturen auf 35 Grad, Freitag sogar auf 36 Grad. Dann ziehen so langsam am Wochenende Wolken rein, die auch das ein oder andere Gewitter bringen können.
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5: Geblitzt wird gerade in Augsburg in der Mühlhauser Straße und in Augsburg in der Allgäuer Straße. Fehlt noch was? Staus und Blitzer könnt ihr uns gerne per WhatsApp zuschicken an die 0821 50 242 26. Alle Blitzer findet ihr auf radioaugsburg.de.
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1: Nach 190 Unterrichtstagen voller Lernen, Rechnen, Schreiben und Hausaufgaben machen geht's am Freitag für alle Schülerinnen und Schüler im Bistum Augsburg das Schuljahr zu Ende. Bevor es aber in die wohlverdienten Ferien geht, steht am Freitag noch der aufregende Moment der Zeugnisverteilung an, der für die Schulen zuständige Weihbischof Florian Mörner rät.
2: Die können Anlass zur Freude sein, aber vielleicht auch zum Kummer. Und ich würde sagen, denen, die gute Noten haben, meinen herzlichen Glückwunsch. Und die, die nicht so zufrieden sind, die vielleicht traurig sind, das sind nur Zahlen. Und es kommt im Leben auf ganz andere Dinge an. Jede Note kann man auch korrigieren. Man kann wieder neu anpacken. Sie sollen ein Ansporn sein, dass man sich neu bemüht.
1: Vor den Schülerinnen und Schülern liegen jetzt 6 Wochen Sommerferien, in denen sie sich erholen und Kraft tanken können fürs nächste Schuljahr.
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Live-Radio Augsburg am Mittwoch. Ich hoffe, ihr habt ein schönes, schattiges Plätzchen gefunden hier in Augsburg und in der Region. Bei uns gibt's gleich die Nachrichten um 20:30 und da geht's unter anderem um die Sicherheit für die Kleinsten in Meitingen, die Kindergartengruppe Spatzen. Die darf sich nämlich über was freuen. Und über was? Das hört ihr gleich bei uns in den

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1: Ich bin Roland Stingel. Augsburg und die Region werden von einer neuen Hitzewelle erfasst. Der Deutsche Wetterdienst hat für heute und für die kommenden Tage eine Warnung vor extremer Hitze herausgegeben. Die Temperaturen steigen erneut auf bis zu 35 Grad. Niklas Weise von wetteronline.de gegenüber Radio Augsburg.
2: Ja, also Hitzewellen sind natürlich normal, vor allem jetzt in den Hundstagen. Das ist ja tendenziell die heißeste Zeit des Jahres. Was eben aber der Klimawandel auch tut, ist, dass diese Hitzewellen tendenziell 2 bis 3 Grad heißer sind. Also wir haben es ja schon im Juni gesehen, fast bis zu 40 Grad in Bayern. Und jetzt erreichen wir wieder über 35 Grad in der Spitze. Also diese Extreme nehmen deutlich zu.
1: Besonders ältere Menschen, Kinder und Personen mit Vorerkrankungen sollten die Mittagshitze und die Nachmittagshitze meiden und ausreichend trinken. So wie es aktuell aussieht, bleibt uns das heiße Wetter noch bis in die nächste Woche hinein erhalten. Ein Mann hat in Augsburg in der Innenstadt mit einer Schreckschusswaffe aus einem Fenster gezielt und verfassungsfeindliche Parolen gerufen. Laut Polizei soll er am Montagabend in der Schützenstraße einen Nachbarn damit bedroht und beleidigt haben. Die Polizei nahm den Mann beim Verlassen seiner Wohnung widerstandslos fest. Bei der anschließenden Durchsuchung fanden Einsatzkräfte die Waffe sowie weitere gefährliche Gegenstände. Der 37-Jährige, der sich offenbar in einem psychischen Ausnahmezustand befand, wurde in ein Krankenhaus gebracht. Gegen ihn wird jetzt ermittelt. Mehr Sicherheit für die Kleinsten in Meitingen. Der ACE Autoclub Europa hat die Kindergartengruppe Spatzen mit Warnwesten ausgestattet. Die Westen sollen die Kinder bei Spaziergängen und Ausflügen im Straßenverkehr besser sichtbar machen. ACE-Kreisvorsitzender Harald Eckhardt übergab die Westen persönlich und betonte, wie wichtig frühe Verkehrserziehung und gute Sichtbarkeit sind. Gleichzeitig appelliert der ACE an alle Autofahrer, besonders im Bereich von Kindergärten und Schulen, aufmerksam und vorsichtig zu fahren. 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
3: Heiß wird's in Augsburg und der Region. Maximal 34 Grad zeigt heute das Thermometer an. Dazu scheint die Sonne. Am Nachmittag kommen dann ein paar Wölkchen dazu. In der Nacht, da fallen die Temperaturen nur noch auf bis zu knappe 20 Grad. In der Nacht bleibt es ebenfalls trocken, ein paar Wolken sind dabei. Und morgen am Donnerstag, da wird es das gleiche Wetter wie heute, sogar 1 Grad wärmer, 35 Grad maximal, Freitag 36 Grad. Freitag kommen dann schon ein paar mehr Wolken dazu und Samstag kann es dann sogar gewittern.
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4: Geblitzt wird gerade in Augsburg in der Mühlhauser Straße und in Augsburg in der Allgäuer Straße. Fehlt noch was? Staus und Blitzer könnt ihr uns gerne per WhatsApp zuschicken an die 0821 50 242 26. Alle Blitzer findet ihr auf radioaugsburg.de.
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1: Ich bin Roland Stingel. Ob es mehr Bäume für den Augsburger Rathausplatz gibt, ist noch nicht sicher. Die Pläne bleiben vorerst offen. Die Stadt arbeitet weiterhin an einer Machbarkeitsstudie und will sich laut Augsburger Allgemeinen zu den Ergebnissen noch nicht äußern. In Augsburg hat die Feuerwehr in der Nacht eine Katze nach einer aufwendigen Rettungsaktion aus einem Auto befreit. Das Tier war zuvor aus dem 6. Stock eines Mehrfamilienhauses gesprungen und hatte sich hinter der Auspuffanlage eines geparkten Autos eingeklemmt. Und damit zu weiteren Nachrichten aus Bayern, Deutschland und der Welt.
2: Ich bin Stefan Schütz. Mit dem Einsatz künstlicher Intelligenz sollen Asyl- und Visaverfahren schneller bearbeitet werden. Einen entsprechenden Gesetzentwurf hat das Bundeskabinett auf den Weg gebracht. Tanja Wagner berichtet.
3: Ausländer- und Flüchtlingsbehörden und Auswärtiges Amt sollen sämtliche Daten verwenden dürfen, um KI-Modelle zu trainieren. Das soll die Bearbeitung einfacher und schneller machen. Auch sollen die Angaben der Antragsteller mit öffentlichen Daten aus dem Netz abgeglichen werden dürfen. Entscheidung soll am Ende aber der Sachbearbeiter treffen, nicht der Algorithmus.
2: Wer eine Solaranlage auf dem Hausdach hat, bekommt bald weniger Geld, wenn der überschüssige Strom ins öffentliche Netz fließt. Ein geplantes Gesetz sieht vor, dass solche Dachanlagen für bis zu maximal 3 Jahre eine geringere Summe bringen sollen als aktuell. Gleichzeitig will die Regierung eine Direktvermarktung starten, über die es einen Bonus von 1,5 Cent pro Kilowattstunde verkauften Strom gibt. Die neuen Minister in der Bundesregierung haben jetzt offiziell ihre Ernennungsurkunde von Bundespräsident Steinmeier bekommen. Damit können der neue Verkehrsminister Bilger, der neue Gesundheitsminister Linnemann und die neue Kanzleramtschefin Waken heute noch ihre Amtsgeschäfte übernehmen. Im Bundestag vereidigt werden sie erst nach der parlamentarischen Sommerpause im September. Lange war BMW der letzte große deutsche Autohersteller, der ohne großes Stellenabbauprogramm auskam. Medienberichten zufolge will der Autobauer aus München weltweit 8000 Stellen streichen. Fachleute gehen davon aus, dass etwa die Hälfte davon in Deutschland betroffen ist. Der Stellenabbau soll über natürliche Fluktuation sowie ein Abfindungsprogramm auf freiwilliger Basis erfolgen. Die Waldbrandgefahr kann in einigen Teilen Bayerns nicht größer sein als aktuell. Das ist der Grund, warum in einigen Regierungsbezirken von oben auf das Geschehen geschaut wird. In Niederbayern und der Oberpfalz wurden Beobachtungsflüge angeordnet. In Ober- und Unterfranken soll das in den kommenden Tagen passieren. Forstministerin Karniber ruft wegen der Waldbrandgefahr zu Vorsicht auf.
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1: Sonne pur in Augsburg und in der Region. Die Temperaturen 35 Grad heute Nachmittag. In der Nacht geht es dann zurück auf 20 Grad. Und die Aussichten für die nächsten Tage. Morgen sieht es ähnlich aus. Auch viel Sonnenschein bei 35 Grad. Am Freitag sind zum Abend hin ein paar gewittrige Regenschauer möglich.
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4: Geblitzt wird gerade in Augsburg-Klinkerberg. Fehlt noch was? Staus und Blitzer könnt ihr uns gerne per WhatsApp zuschicken an die 0821 50 242 26. Alle Blitzer findet ihr auf radioaugsburg.de.
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1: Ideal für einen entspannten Tagesausflug mit der ganzen Familie ist der Schwaltenweiher. Der Schwaltenweiher liegt nur 14 Kilometer von den Allgäuer Alpen entfernt und fügt sich in ein atemberaubendes Alpenpanorama ein. Ursprünglich wurde er im Jahre 1514 für die Fischzucht und die Entenjagd angelegt. Heutzutage gilt er als Naturbadesee und kann sogar von Schwimmanfängern genutzt werden. Neben zwei Inseln inmitten des glasklaren Wassers verfügt er nämlich über ein flach abfallendes Ufer. Es gibt einen Sandplatz für Beachvolleyball und Ruderboote zum Ausleihen. Insbesondere die Radfahrer genießen die vielfältigen Fahrradmöglichkeiten von leichten bis mittelschweren Wegen. Auch die Spaziergänger und Wanderer profitieren von dem abwechslungsreichen Gelände. Da die Wege meist asphaltiert sind, kann auch jeder junge Nachwuchswanderer mitkommen. Der Ausflug zum Schwaltenweiher gilt generell als sehr familienfreundlich. Die Kids haben dort sogar einen schön angelegten Abenteuerspielplatz. Ganz wichtig ist aber natürlich die kulinarische Versorgung. Dafür gibt es hier das Restaurant Schwaltenweiher. Der Familienbetrieb hat eine bunte Auswahl an vegetarischen Gerichten, knackigen Salaten und bayerischen Schmankerln. Hier freuen sich Mund und Auge. Ihr habt hier Blick auf die majestätische Berglandschaft und natürlich unseren wunderschönen Schwaltenweiher. Den könnt ihr im Übrigen ganz problemlos von Augsburg aus erreichen. Sowohl mit dem Auto als auch mit dem Zug ist er nur 1,5 Stunden entfernt. Viel Spaß beim Entdecken dieser malerischen Kulisse beim Schwaltenweiher.
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Einen schönen Mittwoch wünsche ich euch. Hier ist Radio Augsburg und die Augsburger Berufsfeuerwehr, die hatte in der vergangenen Nacht einen tierischen Einsatz. Was da genau passiert ist, das hört ihr gleich bei uns in den Radio Augsburg Lokalnachrichten.

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1: Ich bin Roland Stingel. Dem Regionalbahnanbieter Averio mit Sitz in Augsburg drohen Einschnitte im Zugangebot. Grund ist ein Finanzierungsstreit zwischen Bund und Ländern. Weil der Bund keine zusätzlichen Mittel für den Schienennahverkehr bereitstellen will, könnten in den kommenden Jahren Verbindungen gestrichen werden. Gleichzeitig steigen die Kosten für Personal, Energie und die Nutzung der Schienen. Averio kritisiert außerdem das marode Streckennetz mit häufigen Verspätungen und Zugausfällen. Auf der A8 bei Augsburg hat ein Unfall mit 5 Autos heute Morgen für erhebliche Verkehrsbehinderungen gesorgt. In Fahrtrichtung Stuttgart musste die Autobahn auf Höhe der Ausfahrt Augsburg-Ost zeitweise komplett gesperrt werden. Glücklicherweise wurde bei dem Unfall nur ein Mensch leicht verletzt. Ursache des Unfalls war vermutlich ein Fehler beim Überholen. Hoch-Olaf sorgt für eine neue Hitzewelle hier in Augsburg und in der Region. Der Deutsche Wetterdienst warnt für die kommenden Tage vor extremer Hitze. Die Temperaturen steigen erneut auf über 35 Grad. Niklas Weiße von wetteronline.de gegenüber Radio Augsburg.
2: Ja, also Hitzewellen sind natürlich normal, vor allem jetzt in den Hundstagen. Das ist ja tendenziell die heißeste Zeit des Jahres. Was eben aber der Klimawandel auch tut, ist, dass diese Hitzewellen tendenziell 2 bis 3 Grad heißer sind. Also wir haben es ja schon im Juni gesehen, fast bis zu 40 Grad in Bayern, und jetzt erreichen wir wieder über 35 Grad in der Spitze. Also diese Extreme nehmen deutlich zu.
1: Besonders ältere Menschen, Kinder und Personen mit Vorerkrankungen sollten die Mittagshitze meiden und ausreichend trinken. So wie es aktuell aussieht, bleibt uns das heiße Wetter noch bis in die nächste Woche hinein erhalten. In Augsburg hat die Feuerwehr in der Nacht eine Katze nach einer aufwendigen Rettungsaktion aus einem Auto befreit. Das Tier war zuvor aus dem 6. Stock eines Mehrfamilienhauses gesprungen und hatte sich hinter der Auspuffanlage eines geparkten Autos eingeklemmt. Erst nachdem ein Abschleppdienst das Fahrzeug mit einem Kran angehoben hatte, konnte die Katze gemeinsam von Feuerwehr und Polizei befreit werden. Nach rund 3,5 Stunden wurde das Tier unverletzt an seinen Besitzer übergeben und vorsorglich zum Tierarzt gebracht. Die Baumpläne für den Augsburger Rathausplatz bleiben vorerst offen. Die Stadt arbeitet weiterhin an einer Machbarkeitsstudie und will sich zu den Ergebnissen laut Augsburger Allgemeine noch nicht äußern. Auch ein geplanter Pflanzversuch mit Bäumen in großen Trögen verzögert sich. Die Behälter werden voraussichtlich erst im Herbst geliefert. Die Diskussion über mehr Grün auf dem Rathausplatz hatte die Alt-Augsburg-Gesellschaft angestoßen. Sie fordert eine klimafreundlichere Gestaltung und setzt sich mit einem Bürgerbegehren für 7000 neue Bäume bis 2030 ein. Die Fassade der Augsburger Westparkschule muss nach nur 15 Jahren komplett erneuert werden. Gutachter haben gravierende Baumängel festgestellt. Die Konstruktion gilt als weder sicher noch funktionstüchtig. Herabfallende Fassadenteile können nicht ausgeschlossen werden. Die Sanierung kostet rund 2,8 Millionen Euro und soll im Frühjahr 2027 beginnen. Finanziert wird sie vorerst aus Rücklagen, die eigentlich für den Kita-Ausbau vorgesehen waren. 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Es gibt richtig viel Sonne in Augsburg und in der Region. Wir schwitzen bei 35 Grad. In der kommenden Nacht geht es dann runter auf 20 Grad. Und die Aussichten für die nächsten Tage: Morgen Sonne pur von früh bis spät bei Werten um die 35 Grad. Es kann ein bisschen windig werden. Und die Aussichten für Freitag und Samstag: Auch da bleibt uns das heiße Wetter erhalten. Es scheint meist die Sonne. Es gibt ein paar Wolken am Freitag und Samstag. Und zum Abend sind gelegentlich auch mal gewittrige Regenschauer möglich.
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3: Geblitzt wird gerade in Augsburg-Klinkerberg. Fehlt noch was? Staus und Blitzer könnt ihr uns gerne per WhatsApp zuschicken. An die 0821 50 242 26. 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
1: In Augsburg im Bärenkeller gibt es Streit um eine geplante Erweiterung der Kleingartenanlage am oberen Schleißweg. Anwohner befürchten, dass beliebte Spazierwege und Grünflächen verloren gehen und haben mehr als 200 Unterschriften gesammelt. Die Stadt betont dagegen, dass das Wäldchen erhalten bleibt und die Fläche mit neuen Wegen, Sitzplätzen und zusätzlichen Kleingärten sogar aufgewertet werden soll. Grund für die Pläne ist die hohe Nachfrage nach Kleingärten.
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1: Ich bin Roland Stingel. Der Ersatzfahrplan ist da. Ab sofort ist der Fahrplan für die Strecke Augsburg-Ingolstadt auf der Website der BRB zu finden. Allerdings gilt er zunächst nur für die kommende Woche. Wegen Bauarbeiten der Deutschen Bahn fahren aktuell bis zum 14. September zwischen Augsburg-Hochzoll und Dasing Ersatzbusse. In Augsburg sind weitere neue Kinderstadtteilpläne erschienen. Kinder aus Bärenkeller, Hochzoll und Pfersee zeigen jetzt, wo ihre Lieblingsorte sind. Die kostenlosen Pläne sind unter anderem in der Bürgerinformation am Rathausplatz, der Stadtbücherei und den Bürgerbüros erhältlich. Und damit zu weiteren Nachrichten aus Bayern, Deutschland und der Welt.
2: Ich bin Stefan Schütz. In Teilen Bayerns gilt die höchste Waldbrandgefahrenstufe. In Niederbayern und der Oberpfalz laufen deshalb Beobachtungsflüge. In Ober- und Unterfranken sollen weitere folgen. Währenddessen kämpfen rund um Bordeaux gut 2000 Feuerwehrleute weiter gegen Brandherde. Viele der rund 220.000 Evakuierten dürfen in ihre eigenen vier Wände zurückkehren. Auch bei Madrid wurden erste Evakuierungen aufgehoben. Gute Nachricht für Münchens Altbürgermeister Reiter. Die Regierung von Oberbayern hat das Disziplinarverfahren gegen ihn eingestellt, trotz Pflichtverstößen bei bezahlten Nebenämtern beim FC Bayern. Es läge kein schwerwiegender Fall vor, heißt es. Allein als Mitglied des Verwaltungsrats kassierte Reiter ohne Genehmigung 90.000 Euro. Nach Bekanntwerden ging die Bürgermeisterwahl für ihn verloren. Asyl- und Visa-Verfahren sollen künftig mit Hilfe von künstlicher Intelligenz schneller bearbeitet werden. Die Bundesregierung will, dass Behörden unter anderem Angaben von Antragstellern automatisch mit Daten abgleichen können, die öffentlich sind. Die endgültige Entscheidung über die Verfahren bleibt aber bei den Mitarbeitern. Die Bundestagsfraktionen von CDU und CSU haben einen neuen Vorsitzenden. Es ist der bisherige Kanzleramtschef Frei. Der CDU-Politiker erhielt knapp 92% der Stimmen und folgt auf Jens Spahn. Er war über die Affäre um die Leihmutterschaft seines Kindes gestolpert. Mit Schäferhund und Labrador in die Kabine eines Flugzeugs? Bisher unmöglich, ein großer Hund läuft unter Fracht. Ab Montag dürfen bei der Lufthansa-Tochter ITA Airways auch Vierbeiner bis 30 Kilo ohne Box mitreisen. Claudia Wächter berichtet.
3: Bullterrier, Dalmatiner und Co., die bekommen sogar einen Fensterplatz. Unten auf dem Boden, auf einem Extrateppich. Ein Maulkorb ist Pflicht. Und falls ein Mitreisender Tiere nicht mag oder allergisch ist, kann der seinen Sitzplatz auch problemlos wechseln. Hunde sind für viele wie ein Familienmitglied, sagt ITA zu seinem tierischen Angebot. Das gilt im Moment aber nur hier auf einigen Inlandsflügen.
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1: Es ist heiß in Augsburg und in der Region. Mit viel Sonnenschein geht es in Richtung Feierabend und auch in Richtung Nacht. Heute Nacht gibt's dann zum Teil mal ein paar Wolken. Die Temperaturen sinken auf etwa 18 Grad. Und die Aussichten für die nächsten Tage. Morgen am Donnerstag ganz viel Sonnenschein von früh bis spät bei 35 Grad. Auch am Freitag steigt das Quecksilber auf 35 Grad. Zum Abend hin sind allerdings auch mal gewittrige Regenschauer möglich. Und am Wochenende auch da meistens Sonne und ein paar Wolken dazu bei Werten zwischen 30 und 32 Grad.
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4: Geblitzt wird gerade in Bobingen, in der Lindauer Straße und in Augsburg-Klinkerberg. Fehlt noch was? Staus und Blitzer könnt ihr uns gerne per WhatsApp zuschicken an die 0821 50 242 26. Alle Blitzer findet ihr auf radioaugsburg.de.
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1: Nach 190 Unterrichtstagen voller Lernen, Rechnen, Schreiben und Hausaufgaben machen geht's am Freitag für alle Schülerinnen und Schüler im Bistum Augsburg das Schuljahr zu Ende. Bevor es aber in die wohlverdienten Ferien geht, steht am Freitag noch der aufregende Moment der Zeugnisverteilung an, der für die Schulen zuständige Weihbischof Florian Mörner rät.
2: Die können Anlass zur Freude sein, aber vielleicht auch zum Kummer. Und ich würde sagen, denen, die gute Noten haben, meinen herzlichen Glückwunsch. Und die, die nicht so zufrieden sind, die vielleicht traurig sind, das sind nur Zahlen. Und es kommt im Leben auf ganz andere Dinge an. Jede Note kann man auch korrigieren. Man kann wieder neu anpacken. Sie sollen ein Ansporn sein, dass man sich neu bemüht.
1: Vor den Schülerinnen und Schülern liegen jetzt 6 Wochen Sommerferien, in denen sie sich erholen und Kraft tanken können fürs nächste Schuljahr.
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Einen schönen Mittwoch wünsche ich euch. Hier ist Radio Augsburg und die Augsburger Berufsfeuerwehr, die hatte in der vergangenen Nacht einen tierischen Einsatz. Was da genau passiert ist, das hört ihr gleich bei uns in den Radio Augsburg Lokalnachrichten.

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1: Ich bin Roland Stingel. Dem Regionalbahnanbieter Averio mit Sitz in Augsburg drohen Einschnitte im Zugangebot. Grund ist ein Finanzierungsstreit zwischen Bund und Ländern. Weil der Bund keine zusätzlichen Mittel für den Schienennahverkehr bereitstellen will, könnten in den kommenden Jahren Verbindungen gestrichen werden. Gleichzeitig steigen die Kosten für Personal, Energie und die Nutzung der Schienen. Averio kritisiert außerdem das marode Streckennetz mit häufigen Verspätungen und Zugausfällen. Auf der A8 bei Augsburg hat ein Unfall mit 5 Autos heute Morgen für erhebliche Verkehrsbehinderungen gesorgt. In Fahrtrichtung Stuttgart musste die Autobahn auf Höhe der Ausfahrt Augsburg Ost zeitweise komplett gesperrt werden. Glücklicherweise wurde bei dem Unfall nur ein Mensch leicht verletzt. Ursache des Unfalls war vermutlich ein Fehler beim Überholen. Hoch-Olaf sorgt für eine neue Hitzewelle hier in Augsburg und in der Region. Der Deutsche Wetterdienst warnt für die kommenden Tage vor extremer Hitze. Die Temperaturen steigen erneut auf über 35 Grad. Niklas Weiße von wetteronline.de gegenüber Radio Augsburg.
2: Ja, also Hitzewellen sind natürlich normal, vor allem jetzt in den Hundstagen. Das ist ja tendenziell die heißeste Zeit des Jahres. Was eben aber der Klimawandel auch tut, ist, dass diese Hitzewellen tendenziell 2 bis 3 Grad heißer sind. Also wir haben es ja schon im Juni gesehen, fast bis zu 40 Grad in Bayern, und jetzt erreichen wir wieder über 35 Grad in der Spitze. Also diese Extreme nehmen deutlich zu.
1: Besonders ältere Menschen, Kinder und Personen mit Vorerkrankungen sollten die Mittagshitze meiden und ausreichend trinken. So wie es aktuell aussieht, bleibt uns das heiße Wetter noch bis in die nächste Woche hinein erhalten. In Augsburg hat die Feuerwehr in der Nacht eine Katze nach einer aufwendigen Rettungsaktion aus einem Auto befreit. Das Tier war zuvor aus dem 6. Stock eines Mehrfamilienhauses gesprungen und hatte sich hinter der Auspuffanlage eines geparkten Autos eingeklemmt. Erst nachdem ein Abschleppdienst das Fahrzeug mit einem Kran angehoben hatte, konnte die Katze gemeinsam von Feuerwehr und Polizei befreit werden. Nach rund 3,5 Stunden wurde das Tier unverletzt an seinen Besitzer übergeben und vorsorglich zum Tierarzt gebracht. Die Baumpläne für den Augsburger Rathausplatz bleiben vorerst offen. Die Stadt arbeitet weiterhin an einer Machbarkeitsstudie und will sich zu den Ergebnissen laut Augsburger Allgemeine noch nicht äußern. Auch ein geplanter Pflanzversuch mit Bäumen in großen Trögen verzögert sich. Die Behälter werden voraussichtlich erst im Herbst geliefert. Die Diskussion über mehr Grün auf dem Rathausplatz hatte die Alt-Augsburg-Gesellschaft angestoßen. Sie fordert eine klimafreundlichere Gestaltung und setzt sich mit einem Bürgerbegehren für 7000 neue Bäume bis 2030 ein. Die Fassade der Augsburger Westparkschule muss nach nur 15 Jahren komplett erneuert werden. Gutachter haben gravierende Baumängel festgestellt. Die Konstruktion gilt als weder sicher noch funktionstüchtig. Herabfallende Fassadenteile können nicht ausgeschlossen werden. Die Sanierung kostet rund 2,8 Millionen Euro und soll im Frühjahr 2027 beginnen. Finanziert wird sie vorerst aus Rücklagen, die eigentlich für den Kita-Ausbau vorgesehen waren. 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Es ist heiß in Augsburg und in der Region. Mit viel Sonnenschein geht es in Richtung Feierabend und auch in Richtung Nacht. Heute Nacht gibt es dann zum Teil mal ein paar Wolken. Die Temperaturen sinken auf etwa 18 Grad. Und die Aussichten für die nächsten Tage. Morgen am Donnerstag ganz viel Sonnenschein von früh bis spät bei 35 Grad. Auch am Freitag steigt das Quecksilber auf 35 Grad zum Abend hin. Es sind allerdings auch mal gewittrige Regenschauer möglich. Und am Wochenende auch da meistens Sonne und ein paar Wolken dazu bei Werten zwischen 30 und 32 Grad.
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3: Geblitzt wird gerade in Bobingen, in der Lindauer Straße und in Augsburg-Klinkerberg. Fehlt noch was? Staus und Blitzer könnt ihr uns gerne per WhatsApp zuschicken an die 0821 50 242 26. 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
1: In den Sommerferien wird der Fuggerplatz in Augsburg wieder zum Kreativtreff für Kinder und Familien. Das Kunstmobil der Kunstsammlungen und Museen Augsburg macht vom 6. bis zum 30. August immer donnerstags und sonntags Station vor dem Maximilian-Museum. Kinder ab 5 Jahren können dort kostenlos malen, basteln und verschiedene Kunsttechniken ausprobieren. Eine Anmeldung dafür ist nicht nötig.
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1: Ich bin Roland Stingel. Ob es mehr Bäume für den Augsburger Rathausplatz gibt, ist noch nicht sicher. Die Pläne bleiben vorerst offen. Die Stadt arbeitet weiterhin an einer Machbarkeitsstudie und will sich laut Augsburger Allgemeinen zu den Ergebnissen noch nicht äußern. In Augsburg hat die Feuerwehr in der Nacht eine Katze nach einer aufwendigen Rettungsaktion aus einem Auto befreit. Das Tier war zuvor aus dem 6. Stock eines Mehrfamilienhauses gesprungen und hatte sich hinter der Auspuffanlage eines geparkten Autos eingeklemmt. Und damit zu weiteren Nachrichten aus Bayern, Deutschland und der Welt.
2: Ich bin Stefan Schütz. Wer eine Solaranlage auf dem Hausdach hat, bekommt bald weniger Geld, wenn der überschüssige Strom ins öffentliche Netz fließt. Ein geplantes Gesetz sieht vor, dass solche Dachanlagen für bis zu maximal 3 Jahre eine geringere Summe bringen sollen als aktuell. Gleichzeitig will die Regierung eine Direktvermarktung starten, über die es zusätzlich Geld für den verkauften Strom gibt. Jetzt erwischt es auch BMW. Als letzter deutscher Autokonzern legen die Münchner ein großes Stellenabbauprogramm auf. Weltweit sollen rund 8000 Jobs wegfallen. Diana Kramer berichtet.
3: Dass auch BMW von der allgemeinen wirtschaftlichen Situation betroffen sein wird und Stellen abbauen muss, hatten Experten schon im Juni befürchtet. Wie viele der 8000 Stellen hier in Deutschland wegfallen, ist bislang nicht bekannt. Der Münchner Autobauer teilte mit, der Abbau soll über die natürliche Fluktuation und ein Abfindungsprogramm erfolgen.
2: Bei einem Hackerangriff sind Daten von Hotelgästen gestohlen worden. Die Cyberkriminellen hatten dabei einen bundesweit agierenden Hoteldienstleister im Visier. Betroffen sind Angaben wie Vor- und Nachnamen oder Adressdaten, Bank- und Zahlungsdaten seien nicht betroffen. Die Hacker verschicken zum Beispiel Mails von angeblichen Hotelmitarbeitern, die dann zu Zahlungen auffordern. Nürnberg muss den Gürtel enger schnallen. Für Bayerns zweitgrößte Stadt gilt ab sofort eine Ausgabensperre für den aktuellen Haushalt. Noch nicht beschlossene Investitionen und Förderungen müssen jetzt einzeln geprüft werden. Grund sind schwächere Gewerbesteuereinnahmen, während Sozialausgaben und die Kosten für das Klinikum Nürnberg deutlich gestiegen sind. Ein eigenes Haus ist für viele Familien kaum noch bezahlbar. Laut einer Studie des Instituts der deutschen Wirtschaft gibt es günstige Häuser fast nur noch auf dem Land oder in Regionen mit weniger Arbeitsplätzen und schlechterer Infrastruktur. Im Bundesländervergleich sind Berlin, Hamburg und Bayern besonders teuer. Rund um München und im Alpenvorland frisst die Kreditrate oft mehr als die Hälfte des Nettoeinkommens.
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1: Es ist heiß in Augsburg und in der Region. Mit viel Sonnenschein geht es in Richtung Feierabend und auch in Richtung Nacht. Heute Nacht gibt's dann zum Teil mal ein paar Wolken. Die Temperaturen sinken auf etwa 18 Grad. Und die Aussichten für die nächsten Tage. Morgen am Donnerstag ganz viel Sonnenschein von früh bis spät bei 35 Grad. Auch am Freitag steigt das Quecksilber auf 35 Grad zum Abend hin. Es sind allerdings auch mal gewittrige Regenschauer möglich und am Wochenende auch da meistens Sonne und ein paar Wolken dazu bei Werten zwischen 30 und 32 Grad.
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4: Geblitzt wird gerade in Bobingen in der Lindauer Straße und in Augsburg-Klinkerberg. Fehlt noch was? Staus und Blitzer könnt ihr uns gerne per WhatsApp zuschicken an die 0821 50 242 26. Alle Blitzer findet ihr auf radioaugsburg.de.
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5: Bei uns wird's heute richtig lecker. Wir besuchen Lothar Rother in seiner Backstube Backzeit. Die treuen Radio Augsburg-Hörer haben bestimmt schon öfter diesen Namen gehört. Jedes Jahr am 11.11. und am Faschingsdienstag sprechen wir über seine Krapfenaktion. Diese und noch andere Aktionen aus der Backstube von Rother schauen wir uns heute an. Gleich in wenigen Minuten geht's los. Ich bin David Kempin und wünsche euch einen schönen

0: Einen schönen Mittwochabend wünsche ich euch mit Radio Augsburg. In unserer heutigen Folge Einfach mal machen sind wir in der Backzeit von Lothar Rother zu Gast. Dort gibt es die sogenannte Krapfenaktion, ein ehrenamtliches Projekt.
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0: Als erstes wollen wir natürlich erstmal wissen, mit wem wir heute sprechen.
2: Mein Name ist Lothar Rother. Ich bin ein Bäcker- und Konditormeister. Und seit ich in Rente bin, betreibe ich ein Backstudio und lerne den Menschen backen. Und bin aber schon seit 15 Jahren ausgebildeter Hospizhelfer im St. Vinzenz Hospiz in Augsburg.
0: Und diese beiden Dinge konnte Lothar Rother gut kombinieren und das, seitdem er im Hospiz arbeitet. Damals, vor 12 Jahren, wurde das neue Hospiz in Oberhausen geplant und dafür brauchte es Geld.
2: Da war natürlich die Frage der Finanzierung und so ein Hospiz muss immer aus eigener Kraft, also mit den eigenen Mitgliedern und aus Spenden, einen großen Teil mit dazu sammeln, damit man sowas verwirklichen kann. Und das war dann damals einfach die Frage, was tun wir als Hospizhelfer oder was können wir tun, um da Geld zu sammeln? Und da war meine Idee, Hospizziegelsteine aus Kuchen zu bauen. Und die haben dann auch wirklich ausgeschaut wie Kuchen, also wie Ziegelsteine. Und die haben wir damals verkauft, einen Tag lang. Und haben auch gemerkt natürlich, dass die Leute da wirklich großes Interesse haben, auch zu spenden und was dafür zu bekommen. Und das war eine sehr erfolgreiche Aktion. Und so hatten wir an einem Tag, ich glaube, 1.500 Euro fürs Hospiz erarbeitet.
0: Eine Stange Geld, die das Hospiz echt gebrauchen konnte. Aber da hört es natürlich nicht auf. Lothar Rother hatte ein großes Problem.
2: Also mir war es arg, dass immer die Auskunft kam, wir haben kein Geld für sowas.
0: Einen Satz, den man leider zu oft hört. Aber genau deshalb wurde diese Benefizaktion ausgeweitet. Schnell kam die Idee der sogenannten Krapfenaktion.
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2: Ich als Bäcker war natürlich in der Lage, Krapfen herzustellen und die frisch vor Ort, also vor den Augen der Leute zu backen. Und ich habe dann mit ein paar Hospizhelfer angefangen. Das war jetzt vor 7 Jahren die erste Aktion. Ja, und wir waren eigentlich 2 Stunden später ausverkauft. Also wir haben die ganze Nacht gebacken. 2 Stunden später ausverkauft und damit ging eigentlich die ganze Sache los, am 11.11. zum Faschingsbeginn jedes Jahr so eine Aktion zu machen und natürlich am Faschingsdienstag. Ja, und im Handumdrehen wurde das Ganze eine Organisation, wo ungefähr 25 Menschen da beteiligt sind, also alles vom Bäcker, Konditoren, Ausfahrer natürlich, die das alles ausfahren, dann Verkäufer hier, ja. Und so waren wir schnell bei 10.000 Krapfen pro Aktion. Und die waren natürlich durch die Herstellungsweise, wir machen das halt so, wie die Oma das früher gemacht hat, ohne chemische Zusätze oder ganz einfach Hefeteig machen und schöne Krapfen backen, gute Marmelade. Und das haben die Leute natürlich sehr geschätzt und natürlich vom Preis her mit 1,50 Euro war das wirklich ein Geschäft für uns und auch für den Kunden.
0: Und was diese Krapfen so besonders macht, das hört ihr gleich in wenigen Minuten. Gleich geht's weiter, bleibt unbedingt dran.

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Wir sind in unserer heutigen Folge von Einfach mal machen hier bei Radio Augsburg heute bei Lothar Rother und seiner Backzeit zu Gast. Dort werden Spendengelder jährlich gesammelt für

0: St. Vinzenz Hospiz, und zwar indem man Krapfen verkauft.
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0: Angefangen mit 1000 Krapfen werden jetzt zweimal im Jahr jeweils über 10.000 Krapfen verkauft. Und das ist tatsächlich auch schon das Limit.
2: Wir würden auf 15.000 verkaufen, aber das ist halt dann irgendwo ist halt Schluss. Und wir wollen auch die Preise nicht erhöhen. Es wäre ja auch die Idee zu sagen, also in der normalen Bäckerei kosten Marmeladenkrapfen 1,95, ganz normale. Oder 2 Euro könnten wir ja auch verlangen, aber das möchte ich nicht. Soll auch noch im Rahmen sein.
3: Also erschwinglich und trotzdem ja. Für was
2: gut. Und natürlich gut, ja, ich meine, ich könnte ja auch bei irgendjemand billige Krapfen kaufen. Es gibt da genug Anbieter und dann könnte ich 15.000 verkaufen, aber das würden die Leute auch merken. Weil es ist einfach so, unsere Krapfen, die wir hier verkaufen, sind, ich sage immer, magensicher. Das heißt, normalerweise, wenn ich einen Krapfen kaufe, der auch billig ist, dann sind es Krapfen, die liegen dir wirklich hinterher im Magen. Das hat einen backtechnischen Grund. Die sind eben nicht so qualifiziert gemacht wie unser Hefeteig. Und wenn ein Hefeteig gut gemacht ist, dann saugt er kein Fett auf. Wir brauchen für diese 10.000 Gebäcke, die wir herstellen, brauchen wir höchstens 50 Liter Sonnenblumenöl. Das ist eigentlich nichts.
0: Insgesamt wird natürlich auch mit 10.000 Krapfen schon eine Menge Geld gesammelt.
2: Man muss sagen, es sind fürs Hospiz, wenn man diese Aktionen zusammenfasst, im Jahr zwischenzeitlich 30.000 Euro, die wir da sammeln. Und natürlich geht das alles nur, weil alle ehrenamtlich sind. Und dann kamen natürlich Leute, die gesagt haben, braucht ihr Eier, ja, zum Hefeteig, wir spenden euch 1000 Eier oder wir spenden euch Mehl. Verschiedene Firmen haben gesagt, wir spenden euch Hefe. Und so waren ja nicht einmal mehr Materialkosten da und keine Personalkosten, bloß nur die Energie.
0: Alle packen an und das komplett ehrenamtlich. Am Ende landet da ganz schön viel Geld in der Kasse. Und das Geld wiederum, das landet nicht irgendwo. Wo das Geld genau landet, das verrät uns Lothar Rother in wenigen Minuten. Bleibt dran.

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1: Es ist heiß in Augsburg und in der Region. Mit viel Sonnenschein geht es in Richtung Feierabend und auch in Richtung Nacht. Heute Nacht gibt es dann zum Teil mal ein paar Wolken. Die Temperaturen sinken auf etwa 18 Grad. Und die Aussichten für die nächsten Tage. Morgen am Donnerstag ganz viel Sonnenschein von früh bis spät bei 35 Grad. Auch am Freitag steigt das Quecksilber auf 35 Grad zum Abend hin. Es sind allerdings auch mal gewittige Regenschauer möglich. Und am Wochenende auch da meistens Sonne und ein paar Wolken dazu bei Werten zwischen 30 und 32 Grad.
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2: Geblitzt wird gerade in Bobingen in der Lindauer Straße und in Augsburg-Klinkerberg. Fehlt noch was? Staus und Blitzer könnt ihr uns gerne per WhatsApp zuschicken an die 0821 50 242 26. Alle Blitzer findet ihr auf radioaugsburg.de.
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4: In unserer heutigen Folge Einfach mal machen sind wir bei Lothar Rother und seiner Backzeit zu Gast. Er sammelt Spendengelder für das St. Vinzenz Hospiz, in dem er Gebäck verkauft. Gleich in wenigen Minuten geht's weiter. Ich bin David Kempin. Schönen Mittwochabend euch.

0: Das ist die heutige Folge Einfach mal machen bei Radio Augsburg. Wir sind heute bei Lothar Rother und seiner Backzeit zu Gast. Er sammelt mit Hilfe von Krapfenverkäufen Spendengelder für das St. Vinzenz Hospiz. Und wir stellen uns jetzt die große Frage, wo das Geld landet.
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0: Lothar Rother weiß genau, wo das Geld aus seinen Aktionen landet.
2: Damit so ein Hospiz wirklich qualitativ sehr gut sein kann und vor allem das Personal perfekt ausgebildet ist, wird dieses Geld auch hauptsächlich verwendet zur Weiterbildung von unserem Pflegepersonal.
0: Und da ist das Geld auf jeden Fall gut aufgehoben. Wir fassen mal zusammen. Zum Start vor 12 Jahren gab es als erste Aktion die Ziegelstein-Aktion. Seit 7 Jahren gibt's die Krapfen-Aktion, mittlerweile 2-mal im Jahr. Und da kann man dann auch noch mehr machen, dachte sich Lothar Rother.
2: Dieses Jahr haben wir dann das erste Mal Erdbeerkuchen gemacht. Es war ein Test. Der Test lief perfekt. Wir haben 250 Kilo Erdbeeren verarbeitet, haben 1500 schöne große Stücke Erdbeerkuchen verkauft und werden das auch wieder machen. Solange ich gesund bin und das organisieren kann, werden wir das immer weitermachen.
0: Und weil das nicht genug ist, gibt es noch eine Aktion.
2: Dann haben wir angefangen, Springerle zu machen. Das war früher eigentlich ein Christbaumschmuckgebäck, das man an Christbaum hängte. Und wir haben Model machen lassen von Schnitzern, das Hospizemblem, wir haben das Augsburger Stadtwappen. Und dann haben wir im Hospiz eine Gruppe, also eine Bastelgruppe, die Ostereier bemalt, was auch verkauft wird. Und die bemalen diese Springerle, die werden dann auch verkauft und in vielen Geschäften in Augsburg gibt es die dann zu Weihnachten, Weihnachtsbasar und so weiter. Und da haben wir jetzt 2000 Stück gemacht. Die waren dann ein paar Wochen später, waren sie weg.
0: Also zu fast jedem Anlass gibt es eine eigene Aktion. Und wie viel Arbeitsaufwand das tatsächlich ist, das hört ihr gleich in wenigen Minuten. Bleibt dran.

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0: Schönen Mittwochabend, ihr hört Radio Augsburg. Gebäck verkaufen und dabei Gutes tun. Zu fast jedem Anlass gibt es eine eigene Aktion von Lothar Rother und seiner Backzeit. Und da steckt natürlich ein riesen Arbeitsaufwand dahinter. Alles ehrenamtlich, versteht sich. Also die Leute bekommen für ihre Arbeit keinen einzigen Cent.
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2: Also eine Aktion, wir haben das mal ausgerechnet, wenn man die Mitarbeiter, die Stunden rechnet. Also wir haben bei diesen 25 oder 30 Leuten mit den ganzen Vorarbeiten oder so, kommen wir locker auf 1000 Stunden. Locker. Je nachdem, wie es halt läuft. Und da bekommt Hospiz auch ein bisschen Geld dafür.
3: Aber das ist ja sehr schön, dass Ihre Aktion, die Sie damals ins Leben gerufen hat, da jetzt zu so einem wichtigen Teil wurde. Und da kann man ja wirklich, also unsere Reihe heißt ja einfach mal machen. Was ging denn damals in Ihrem Kopf vor, dass Sie gesagt haben, jetzt mache ich einfach mal?
2: Also mir war es arg, dass immer die Auskunft kam, wir haben kein Geld für sowas. Ich war in der Ausbildung mit 15 anderen Kollegen und einfach mal diese Runde, die sich da ausbilden lässt, dass man einfach mal sagt, wir gehen mal essen oder also vom Hospiz aus. Oder wir machen eine Abschlussfahrt, weil das war ja so ein tolles Team und so, man musste immer alles selber bezahlen. Manche Menschen, also mir wäre es wurscht gewesen, aber es gibt halt auch Leute, die einfach von 600, 700 Euro leben müssen im Monat. Und für die war es halt nicht möglich. Und alleine das war schon der Ausschlag zu sagen, wenn ihr ein bisschen mehr Geld habt. Und es ist wirklich so, wenn ich heute hingehe und sage, für was wurde das Geld verwendet, dann bekomme ich Auskunft. Also es ist nicht so, dass das irgendwo versickert, sondern ich kann wirklich, bin so vernetzt, ja, mit dem Vorstand auch vom Hospiz, dass ich sagen kann, und das war auch eine Voraussetzung für mich, ich will wissen, wo kommt dieses Geld hin letztendlich? Oder wird das irgendwo anders verbraten? Ja. Und das ist für mich das Allerwichtigste eigentlich. Ich kann immer fragen, oder in der Jahresversammlung vom Hospiz, Mitgliederversammlung, kann man das auch alles nachlesen. Es gibt ja einen Wirtschaftsplan und alles, und da steht alles drin. Es ist halt eine ehrliche Sache. Ja, und das war für mich das Wichtigste. Und das teile ich auch meinen Leuten mit. Ja, und sage, Leute, das Geld wird für das verwendet, das für das. Weil jeder immer denkt, wer weiß, wo das landet.
0: Und diese Kombination aus, man kann anpacken, was machen, man tut was Gutes und man weiß am Ende, wofür man sich die Mühe macht, die motiviert natürlich enorm.
2: Es macht jedem Spaß. Also ich muss wirklich sagen, es ist ja alles wirklich freiwillig, klar. Und die stehen an, sagen also hier, es gibt Excel-Listen, da tragen die sich ein, ja, die schicke ich rum und sage, wann kannst du? Ist dann an mir, die so einzuteilen, und die sind todunglücklich, wenn die in der Zeit im Urlaub sind oder wenn die krank sind. Das ist wirklich, wenn die wegen Krankheit ausfallen, habe ich natürlich auch immer einen bestimmten Pool an Leuten, weil der eine sagt zwei Tage vorher, ich habe Grippe, keine Ahnung. Also Gott sei Dank habe ich kein Personalproblem.
0: Gott sei Dank. Und deshalb gibt es sie nach wie vor zweimal im Jahr, die Krapfenaktion und dann noch die Erdbeerkuchenaktion und die Springerle. Lothar Rother und sein Team scheuen keine Mühen, um etwas Gutes zu tun. Und dafür braucht er natürlich nach wie vor Unterstützung.
2: Wer da gerne mitmachen will, kann sich gerne bei mir melden, weil es fällt dann doch immer mal jemand aus und dann kann man auch gerne jemand dazu nehmen. Ja, und immer 8.11.11. Und die Erdbeerkuchenaktion wird jetzt in Zukunft immer am Muttertag sein. Also das haben wir jetzt auch festgemacht. Da gibt es dann Muttertagherzen als Erdbeerkuchen. Dann verkauft man die ganze Torte, kleine oder große. Und natürlich auch der Oberbürgermeister hat gesagt, er ist jetzt immer dabei als Schirmherr bei der Erdbeerkuchenaktion. Den können es dann hier live erleben. Und natürlich Faschingsdienstag sowieso. Und man kauft keine Krapfen mehr irgendwo, man kauft sie bei uns.
0: Lothar Rother mit seinem Backstudio Backzeit und alle ehrenamtlichen Helfer, die bei diesen Aktionen mithelfen, die scheuen keine Mühen, damit wir regelmäßig günstiges und vor allem leckeres Gebäck bekommen und damit auch noch Gutes tun können. Sie sammeln Geld für das St. Vinzenz Hospiz und davon nicht gerade wenig. Und das Wichtigste daran, jeder Cent kommt an, so wie es sein soll. Und damit sind alle ehrenamtlichen Helfer rund um die Krapfen-, Springerle- und Erdbeerkuchen-Aktion ein Beweis dafür, dass man wirklich nicht lange um den heißen Brei reden muss, sondern einfach mal machen kann, einfach anpacken. Und für uns gibt's dafür jedes Jahr leckeres Gebäck, das qualitativ hochwertig ist und das schmeckt man auch. Probiert es gerne selber mal aus.
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0: Das war's auch schon mit der heutigen Folge. Ich wünsche euch noch einen schönen Mittwochabend. Genießt die Zeit und vergesst nicht, zur Faschingszeit mal im Backstudio Backzeit vorbeizuschauen und ein paar Krapfen für den guten Zweck zu kaufen.
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1: Ich bin Dominik Schweiger. Eine KI soll künftig dabei helfen, Verfahren bei Asyl- und Visa-Anträgen schneller zu machen. Die Bundesregierung hat dafür ein entsprechendes Gesetz auf den Weg gebracht. Kritiker warnen unter anderem vor Diskriminierung durch die KI und Fehler. Tanja Wagner mit den Einzelheiten.
2: Ausländer- und Flüchtlingsbehörden und Auswärtiges Amt sollen sämtliche Daten verwenden dürfen, um KI-Modelle zu trainieren. Das soll die Bearbeitung einfacher und schneller machen. Auch sollen die Angaben der Antragsteller mit öffentlichen Daten aus dem Netz abgeglichen werden dürfen. Entscheidung soll am Ende aber der Sachbearbeiter treffen, nicht der Algorithmus.
1: Jetzt plant auch BMW einen größeren Stellenabbau. Der Konzern will laut Medienberichten bis Ende 2027 weltweit rund 8000 Jobs streichen. Ein großer Teil davon dürfte nach Ansicht von Expertenstellen in Deutschland betreffen. Der Abbau soll vor allem über natürliche Fluktuation und ein freiwilliges Abfindungsprogramm laufen. Arbeitsplätze in der Produktion sollen nicht betroffen sein. In Teilen Bayerns gilt aktuell die höchste Waldbrandgefahrenstufe. In Niederbayern und der Oberpfalz laufen deswegen schon Beobachtungsflüge. In Ober- und Unterfranken sollen weitere folgen. In Südeuropa ist die Lage deutlich brenzliger. Rund um Bordeaux kämpfen tausende Feuerwehrleute weiter gegen Brände. Viele der rund 220.000 Evakuierten dürfen mittlerweile zurückkehren. Auch bei Madrid wurden erste Evakuierungen aufgehoben. Vollständig unter Kontrolle sind die Feuer aber noch nicht. Meilenstein beim Brenner Basistunnel. Österreich und Italien sind jetzt auch tief unter den Alpen miteinander verbunden. In beiden Haupttunnelröhren ist der Durchbruch an der Staatsgrenze gelungen. Rund 1400 Meter unter dem Brennerpass konnten sich die Mineure aus beiden Ländern erstmals die Hände reichen. Die Fahrzeit zwischen München und Verona soll sich dadurch ab 2032 um etwa 2 Stunden verkürzen.
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1: Es sind nur wenige Wolken in Bayern unterwegs. Im Süden kann es teils kurze Schauer und Gewitter geben, vor allem in Richtung Nacht. Die Temperaturen, die gehen bis in die Früh runter auf 20 bis 14 Grad. Morgen geht's erstmal wieder mit Sonne weiter. Am Nachmittag ziehen vor allem in Franken örtlich kräftige Schauer und Gewitter durch. Die Höchstwerte erreichen bis dahin 34 bis 40 Grad. Es bleibt auch in den kommenden Tagen sonnig und heiß. Vor allem am Abend kann es immer wieder Gewitter geben.
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3: Geblitzt wird gerade in Augsburg-Klinkerberg. Fehlt noch was? Staus und Blitzer könnt ihr uns gerne per WhatsApp zuschicken. An die 0821 50 242 26. Alle Blitzer findet ihr auf radioaugsburg.de.
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1: Es sind nur wenige Wolken in Bayern unterwegs. Im Süden kann es teils kurze Schauer und Gewitter geben, vor allem in Richtung Nacht. Die Temperaturen, die gehen bis in die Früh runter auf 20 bis 14 Grad. Morgen geht's erstmal wieder mit Sonne weiter. Am Nachmittag ziehen vor allem in Franken örtlich kräftige Schauer und Gewitter durch. Die Höchstwerte erreichen bis dahin 34 bis 40 Grad. Es bleibt auch in den kommenden Tagen sonnig und heiß. Vor allem am Abend kann es immer wieder Gewitter geben.
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2: Geblitzt wird gerade in Augsburg-Klinkerberg. Fehlt noch was? Staus und Blitzer könnt ihr uns gerne per WhatsApp zuschicken. An die 0821 50 242 26. Alle Blitzer findet ihr auf radioaugsburg.de.
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1: Ich bin Dominik Schweiger. Nach den Turbulenzen in der Union stellen sich Kanzler Merz und CSU-Chef Söder hinter den neuen Fraktionschef frei. Die Abgeordneten von CDU und CSU haben ihn mit knapp 92% gewählt. Zuvor hat es eine ungewöhnlich lange Aussprache gegeben, unter anderem wegen des Umgangs mit dem entlassenen Verkehrsminister Schnieder. Söder erklärte anschließend, man könne jetzt etwas entspannter in die Ferien fahren. Die Hitze in Frankreich und Spanien macht es den Feuerwehrleuten vor Ort wirklich schwer, gegen die Brände anzukämpfen. Zehntausende Evakuierte aus beiden Ländern können mittlerweile aber wieder nach Hause zurückkehren. David Riemer berichtet.
2: An der französischen Atlantikküste sorgen enorme Trockenheit, Wind und Temperaturen von über 40 Grad weiter für große Gefahr. Rund 2200 Feuerwehrleute sind dort weiter im Einsatz. Und in Spanien wurden Evakuierungen und Ausgangsbeschränkungen für 19 Ortschaften aufgehoben. Die Behörden warnen wegen der vierten Hitzewelle des Sommers aber vor einer verfrühten Entwarnung.
1: Ein eigenes Haus ist für viele Familien kaum noch bezahlbar. Laut einer Studie des Instituts der Deutschen Wirtschaft gibt's günstige Häuser fast nur noch auf dem Land oder in Regionen mit weniger Arbeitsplätzen und schlechterer Infrastruktur. Im Bundesländervergleich sind Berlin, Hamburg und Bayern besonders teuer. Rund um München und im Alpenvorland frisst die Kreditrate oft mehr als die Hälfte des Nettoeinkommens. Nürnberg muss den Gürtel enger schnallen. Für Bayerns zweitgrößte Stadt gilt ab sofort eine Ausgabensperre für den Haushalt 2026. Noch nicht beschlossene Investitionen und Förderungen müssen jetzt einzeln geprüft werden. Grund sind schwächere Gewerbesteuereinnahmen, während Sozialausgaben und die Kosten für das Klinikum Nürnberg deutlich gestiegen sind.
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1: Es sind nur wenige Wolken in Bayern unterwegs. Im Süden kann es teils kurze Schauer und Gewitter geben, vor allem in Richtung Nacht. Die Temperaturen, die gehen bis in die Früh runter auf 20 bis 14 Grad. Morgen geht's erstmal wieder mit Sonne weiter. Am Nachmittag ziehen vor allem in Franken örtlich kräftige Schauer und Gewitter durch. Die Höchstwerte erreichen bis dahin 34 bis 40 Grad. Es bleibt auch in den kommenden Tagen sonnig und heiß. Vor allem am Abend kann es immer wieder Gewitter geben.
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3: Geblitzt wird gerade in Augsburg-Klinkerberg. Fehlt noch was? Staus und Blitzer könnt ihr uns gerne per WhatsApp zuschicken. An die 0821 50 242 26. Alle Blitzer findet ihr auf radioaugsburg.de.
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1: Es sind nur wenige Wolken in Bayern unterwegs. Im Süden kann es teils kurze Schauer und Gewitter geben, vor allem in Richtung Nacht. Die Temperaturen, die gehen bis in die Früh runter auf 20 bis 14 Grad. Morgen geht's erstmal wieder mit Sonne weiter. Am Nachmittag ziehen vor allem in Franken örtlich kräftige Schauer und Gewitter durch. Die Höchstwerte erreichen bis dahin 34 bis 40 Grad. Es bleibt auch in den kommenden Tagen sonnig und heiß. Vor allem am Abend kann es immer wieder Gewitter geben.
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2: Geblitzt wird gerade in Augsburg-Klinkerberg. Fehlt noch was? Staus und Blitzer könnt ihr uns gerne per WhatsApp zuschicken. An die 0821 50 242 26. Alle Blitzer findet ihr auf radioaugsburg.de.
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1: Ich bin Dominik Schweiger. Bei einem Hackerangriff sind Daten von Hotelgästen gestohlen worden. Die Cyberkriminellen hatten dabei einen bundesweit agierenden Hoteldienstleister im Visier. Betroffen sind Angaben wie Vor- und Nachname oder Adressdaten, Bank- und Zahlungsdaten seien nicht betroffen. Die Hacker verschicken zum Beispiel Mails von angeblichen Hotelmitarbeitern, die dann zur Zahlung auffordern. Wer eine Solaranlage auf dem Dach hat, soll für den eingespeisten Strom künftig weniger Geld bekommen. Die Bundesregierung will die feste Einspeisevergütung für kleine Anlagen ab 2027 langsam auslaufen lassen. Damit soll der Ausbau besser gesteuert und an die Stromnetze angepasst werden. Die Regierung verspricht sich davon mehr Planbarkeit und Versorgungssicherheit. Kritiker warnen dagegen vor einem Rückschlag für die Energiewende. Wegen der neuen Hitzewelle verschärfen die Nürnberger Verkehrsbetriebe VAG die Kontrollen im Straßenbahnnetz. Ein Schienenschleifzug soll die Gleise rund um die Uhr reinigen, außerdem werden sie mit Wasser gekühlt. Ende Juni hatte die Hitze die Fugen zwischen Schienen und Asphalt aufgeweicht und den Verkehr lahmgelegt. Im Extremfall sollen dieses Mal Ersatzbusse einspringen. Der DFB lehnt die Investorenpläne von FIFA-Chef Infantino entschieden ab. Präsident Neuendorf warnte davor, die Fußball-WM für private Geldgeber zu öffnen. Der Fußball dürfe nicht zum Spielball von Investoren werden, ansonsten drohe er, die Akzeptanz der Fans zu verlieren. Auch die UEFA und die Spielergewerkschaft FIFPro sind dagegen. Infantino erhofft sich von dem Geschäft zusätzliche Milliardeneinnahmen.
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1: Es sind nur wenige Wolken in Bayern unterwegs. Im Süden kann es teils auch kurze Schauer und Gewitter geben. Die Temperaturen gehen bis in die Früh runter auf 20 bis 14 Grad. Morgen geht's erstmal wieder mit Sonne weiter. Am Nachmittag ziehen vor allem in Franken örtlich kurze Schauer und Gewitter durch. Die Höchstwerte erreichen 34 bis 40 Grad. Es bleibt auch in den kommenden Tagen sonnig und heiß. Vor allem an den Abenden kann es immer wieder Gewitter geben.
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2: Geblitzt wird gerade in Augsburg-Klinkerberg. Fehlt noch was? Staus und Blitzer könnt ihr uns gerne per WhatsApp zuschicken. An die 0821 50 242 26. Alle Blitzer findet ihr auf radioaugsburg.de.
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1: Es sind nur wenige Wolken in Bayern unterwegs. Im Süden kann es teils auch kurze Schauer und Gewitter geben. Die Temperaturen gehen bis in die Früh runter auf 20 bis 14 Grad. Morgen geht es erstmal wieder mit Sonne weiter. Am Nachmittag ziehen vor allem in Franken örtlich kurze Schauer und Gewitter durch. Die Höchstwerte erreichen 34 bis 40 Grad. Es bleibt auch in den kommenden Tagen sonnig und heiß. Vor allem an den Abenden kann es immer wieder Gewitter geben.
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2: Geblitzt wird gerade in Augsburg-Klinkerberg. Fehlt noch was? Staus und Blitzer könnt ihr uns gerne per WhatsApp zuschicken. An die 0821 50 242 26. Alle Blitzer findet ihr auf radioaugsburg.de.
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1: Ich bin Moritz Einzel. Die Hitze in Frankreich und Spanien macht es den Feuerwehrleuten vor Ort wirklich schwer, gegen die Brände anzukämpfen. Zehntausende Evakuierte aus beiden Ländern können mittlerweile aber wieder nach Hause zurückkehren. David Riemer berichtet.
2: An der französischen Atlantikküste sorgen enorme Trockenheit, Wind und Temperaturen von über 40 Grad weiter für große Gefahr. Rund 2200 Feuerwehrleute sind dort weiter im Einsatz. Und in Spanien wurden Evakuierungen und Ausgangsbeschränkungen für 19 Ortschaften aufgehoben. Die Behörden warnen wegen der vierten Hitzewelle des Sommers aber vor einer verfrühten Entwarnung.
1: Nach den Turbulenzen in der Union stellen sich Kanzler Merz und CSU-Chef Söder hinter den neuen Fraktionschef frei. Die Abgeordneten von CDU und CSU haben ihn mit knapp 92% gewählt. Zuvor hatte es eine ungewöhnlich lange Aussprache gegeben, unter anderem wegen des Umgangs mit dem entlassenen Verkehrsminister Schnieder. Söder erklärte anschließend, man könne jetzt etwas entspannter in die Ferien fahren. Wer Strom von der eigenen Dachsolaranlage ins Netz einspeist, soll dafür ab dem kommenden Jahr nach und nach weniger Geld bekommen. Die Bundesregierung will die sogenannte Einspeisevergütung mit einer Reform des Erneuerbare-Energien-Gesetzes auslaufen lassen. Solaranlagen würden sich mittlerweile auch ohne dauerhafte Förderung schnell rechnen, hieß es. Umweltverbände warnen, die Reform könnte die Energiewende ausbremsen. Nürnberg muss den Gürtel enger schnallen. Für Bayerns zweitgrößte Stadt gilt ab sofort eine Ausgabensperre für den Haushalt 2026. Noch nicht beschlossene Investitionen und Förderungen müssen jetzt einzeln geprüft werden. Grund sind schwächere Gewerbesteuereinnahmen, während Sozialausgaben und die Kosten für das Klinikum Nürnberg deutlich gestiegen sind.
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1: Es sind nur wenige Wolken unterwegs in Bayern. Im Süden kann es teils auch kurze Schauer und Gewitter geben. Die Temperaturen gehen bis in die Früh runter auf 20 bis 14 Grad. Morgen geht es erstmal wieder mit Sonne weiter. Am Nachmittag ziehen besonders in Franken örtlich kräftige Schauer und Gewitter durch. Die Höchstwerte erreichen 34 bis 40 Grad. Es bleibt auch in den kommenden Tagen sonnig und heiß. Vor allem am Abend kann es Gewitter geben.
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3: Geblitzt wird gerade in Augsburg-Klinkerberg. Fehlt noch was? Staus und Blitzer könnt ihr uns gerne per WhatsApp zuschicken an die 0821 50 242 26. Alle Blitzer findet ihr auf radioaugsburg.de.
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1: Es sind nur wenige Wolken unterwegs in Bayern. Im Süden kann es teils auch kurze Schauer und Gewitter geben. Die Temperaturen gehen bis in die Früh runter auf 20 bis 14 Grad. Morgen geht es erstmal wieder mit Sonne weiter. Am Nachmittag ziehen besonders in Franken örtlich kräftige Schauer und Gewitter durch. Die Höchstwerte erreichen 34 bis 40 Grad. Es bleibt auch in den kommenden Tagen sonnig und heiß. Vor allem am Abend kann es Gewitter geben.
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2: Geblitzt wird gerade in Augsburg-Klinkerberg. Fehlt noch was? Staus und Blitzer könnt ihr uns gerne per WhatsApp zuschicken. An die 0821 50 242 26. Alle Blitzer findet ihr auf radioaugsburg.de.
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1: Ich bin Moritz Einzel. Mit rund 92% der Stimmen ist Thorsten Frey zum neuen Chef der Unionsfraktion gewählt worden. Er werte dieses Ergebnis als Vertrauensbeweis und Rückenstärkung, sagte Frey.
2: Ich habe sehr deutlich gemacht, dass für mich persönlich jetzt natürlich ein Rollenwechsel ansteht. Vom Chef des Bundeskanzleramtes, der ich bis heute um die Mittagszeit war, zum Fraktionsvorsitzenden der CDU-CSU-Fraktion hier im Deutschen Bundestag, der größten Fraktion im Parlament.
1: Während einer Aussprache in der Fraktion wurde Unmut der Abgeordneten deutlich über den Ablauf der Kabinettsumbildung. CSU-Chef Söder sprach von einer turbulenten Woche. Bundespräsident Steinmeier hat unterdessen drei neue Minister ernannt. Neuer Gesundheitsminister ist der bisherige CDU-Generalsekretär Carsten Linnemann. Neue Kanzleramtsministerin ist Nina Wagen, die zuvor das Gesundheitsressort geleitet hat. Neuer Verkehrsminister ist Steffen Bilger. Er folgt auf Patrick Schnieder. Die Vereidigung der neuen Minister wird erst nach der Sommerpause stattfinden. Das anhaltende Niedrigwasser schränkt den Schiffsverkehr auf dem Chiemsee ein. Wie die Chiemsee-Schifffahrt mitgeteilt hat, können die Anlegestellen Seebruck und Überseefeldwies ab Montag vorerst nicht mehr angefahren werden. Die nächstgelegenen Anlegestellen befinden sich in Gstaad und Chieming. FIFA-Präsident Gianni Infantino will noch mehr Geld aus den Weltmeisterschaften rausholen, deshalb will er Vermarktungsanteile an Investoren verkaufen. Der europäische Verband UEFA läuft Sturm gegen diese Pläne und auch DFB-Präsident Neuendorf ist nicht glücklich.
3: Der Fußball lebt von der Akzeptanz der Gesellschaft und wir dürfen ihn nicht zum Spielball von Investoren machen. Das ist, glaube ich, ganz wichtig, dass wir diese Akzeptanz der Bevölkerung und der Fans nicht verlieren.
1: Es steht im Raum, dass die UEFA noch in dieser Woche eine Dringlichkeitssitzung der europäischen Verbände einberuft, um über das weitere Vorgehen zu beraten.
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1: Es sind nur wenige Wolken unterwegs in Bayern. Im Süden kann es teils auch kurze Schauer und Gewitter geben. Die Temperaturen gehen bis in die Früh runter auf 20 bis 14 Grad. Morgen geht es erstmal wieder mit Sonne weiter. Am Nachmittag ziehen besonders in Franken örtlich kräftige Schauer und Gewitter durch. Die Höchstwerte erreichen 34 bis 40 Grad. Es bleibt auch in den kommenden Tagen sonnig und heiß. Vor allem am Abend kann es Gewitter geben.
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4: Geblitzt wird gerade in Augsburg-Klinkerberg. Fehlt noch was? Staus und Blitzer könnt ihr uns gerne per WhatsApp zuschicken. An die 0821 50 242 26. Alle Blitzer findet ihr auf radioaugsburg.de.
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1: Es sind nur wenige Wolken unterwegs in Bayern. Im Süden kann es teils auch kurze Schauer und Gewitter geben. Die Temperaturen gehen bis in die Früh runter auf 20 bis 14 Grad. Morgen geht es erstmal wieder mit Sonne weiter. Am Nachmittag ziehen besonders in Franken örtlich kräftige Schauer und Gewitter durch. Die Höchstwerte erreichen 34 bis 40 Grad. Es bleibt auch in den kommenden Tagen sonnig und heiß. Vor allem am Abend kann es Gewitter geben.
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2: Geblitzt wird gerade in Augsburg-Klinkerberg. Fehlt noch was? Staus und Blitzer könnt ihr uns gerne per WhatsApp zuschicken. An die 0821 50 242 26. Alle Blitzer findet ihr auf radioaugsburg.de.
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1: Ich bin Moritz Einzel. Thorsten Frey ist neuer Unionsfraktionschef. Der bisherige Kanzleramtsminister ist mit rund 92% der Stimmen gewählt worden.
2: Ich werte das klare Votum der Fraktion schon auch als ein Vertrauensbeweis und auch als Rückenstärkung für die Herausforderungen, die jetzt kommen.
1: In einer Aussprache machten viele Unionsabgeordnete ihrem Ärger Luft über die Art und Weise der jüngsten Kabinettsumbildung. Das Fazit von CSU-Chef Söder.
3: Ich denke, das war ein guter Tag und nach einer turbulenten Woche kann man sagen, nicht Ende gut, alles gut, es wäre völlig übertrieben. Aber jetzt kann der eine andere dann doch etwas entspannt in die Ferien fahren.
1: Kanzler Merz ist zuversichtlich, dass jetzt neue Dynamik in die Regierungsarbeit kommt. Meilenstein beim Brenner Basistunnel. Österreich und Italien sind jetzt auch tief unter den Alpen miteinander verbunden. In beiden Haupttunnelröhren ist der Durchbruch an der Staatsgrenze gelungen. Rund 1400 Meter unter dem Brennerpass konnten sich die Mineure aus beiden Ländern damit erstmals die Hände reichen. Tagelang fuhren Ende Juni in Nürnberg keine Straßenbahnen. Die Hitze hatte die Fugenmasse zwischen Schienen und Asphalt aufgeweicht. Jetzt, wo es wieder so heiß wird, sind die Verkehrsbetriebe besser vorbereitet. Das Straßenbahnnetz soll verschärft kontrolliert werden. Gleise sollen mit Wasser besprüht werden. Die Idee von FIFA-Chef Infantino, Vermarktungsanteile an den Fußball-Weltmeisterschaften an Investoren zu verkaufen, hat breite Empörung ausgelöst. Das sei beschämend, sagte etwa Max Eberl, der Vorstandschef des FC Bayern München.
4: Der Fußball gehört uns nicht. Das ist ein Spiel. Und die FIFA ist für mich da, dieses Spiel zu begleiten, dieses Spiel in Formen und Regeln zu bringen, Weltmeisterschaften auszurichten. Momentan habe ich das Gefühl, die FIFA ist dafür da, nur Profit zu machen.
1: Der europäische Verband UEFA will sich gegen Infantinos Investorenpläne wehren. Sogar von einem möglichen Boykott ist die Rede.
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1: Es ist klar oder nur leicht bewölkt bei uns in Bayern. Die Temperaturen sinken auf 20 bis 14 Grad. Tagsüber scheint erstmal wieder die Sonne. Im Laufe des Nachmittags ziehen besonders in Franken örtlich kräftige Schauer und Gewitter heran. Die Höchstwerte erreichen 34 bis 40 Grad. Am Freitag bekommen wir Sonne, Wolken und vor allem zum Abend hin Gewitter mit Unwettergefahr. Am Wochenende bleibt es phasenweise.
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5: Geblitzt wird gerade in Augsburg-Klinkerberg. Fehlt noch was? Staus und Blitzer könnt ihr uns gerne per WhatsApp zuschicken an die 0821 50 242 26. Alle Blitzer findet ihr auf radioaugsburg.de.
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1: Es ist klar oder nur leicht bewölkt bei uns in Bayern. Die Temperaturen sinken auf 20 bis 14 Grad. Tagsüber scheint erstmal wieder die Sonne. Im Laufe des Nachmittags ziehen besonders in Franken örtlich kräftige Schauer und Gewitter heran. Die Höchstwerte erreichen 34 bis 40 Grad. Am Freitag bekommen wir Sonne, Wolken und vor allem zum Abend hin Gewitter mit Unwettergefahr. Am Wochenende bleibt es phasenweise gewittrig.
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2: Geblitzt wird gerade in Augsburg-Klinkerberg. Fehlt noch was? Staus und Blitzer könnt ihr uns gerne per WhatsApp zuschicken. An die 0821 50 242 26. Alle Blitzer findet ihr auf radioaugsburg.de.
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1: Ich bin Moritz Einzel. Der Personalumbau in der Bundesregierung und in der Union ist weitgehend abgeschlossen. Gestern ist der bisherige Kanzleramtsminister Thorsten Frey als Nachfolger von Jens Spahn zum neuen Unionsfraktionschef gewählt worden mit rund 92% der Stimmen. Frey sagte:
2: Ich danke natürlich den beiden Parteivorsitzenden Friedrich Merz und Markus Söder für das Vertrauen, das sie im Rahmen ihres gemeinsamen Vorschlags an die Fraktion gebracht haben.
1: Die Aussprache in der Fraktion dauerte länger als geplant. Die Abgeordneten von CDU und CSU äußerten ihren Unmut über die Art und Weise des Personalumbaus. Kanzler Merz sagte, er nehme mit, dass er Entscheidungen besser erklären muss. Schwere Waldbrände halten Südeuropa weiterhin in Atem. Jetzt brennt es auch noch in Griechenland. Auf der Urlaubsinsel Kreta sind Flammen außer Kontrolle geraten. Deswegen ist ein Ferienort evakuiert worden. Medienberichten zufolge sind rund 6000 Menschen betroffen. Stürmischer Wind treibt die Feuerfront voran. Jetzt plant auch BMW einen größeren Stellenabbau. Der Konzern will bis Ende 2027 weltweit rund 8000 Jobs streichen. Ein großer Teil davon dürfte nach Ansicht von Experten Stellen in Deutschland betreffen. Der Abbau soll vor allem über natürliche Fluktuation und ein freiwilliges Abfindungsprogramm laufen. Arbeitsplätze in der Produktion sollen nicht betroffen sein. Der Deutsche Fußballbund hat die Investorenpläne von FIFA-Präsident Infantino scharf verurteilt. DFB-Präsident Neuendorf nannte es ein fatales Zeichen, sollte die Fußball-WM für private Investoren geöffnet werden. Neuendorf stellte sich an die Seite des europäischen Verbandes UEFA.
3: Wenn die UEFA hier sich klar positioniert, ist auch meine Erwartung, dass das passiert, wenn wir alle 55 Verbände zusammen haben, dass wir sehr kritisch damit umgehen. Wenn die UEFA sich so einem Ansinnen verschließt, dann ist aus meiner Sicht dieses Projekt auch gestorben.
1: Infantino verspricht sich von dem Deal zusätzliche Milliardeneinnahmen für die FIFA.
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1: Es ist klar oder nur leicht bewölkt bei uns in Bayern. Die Temperaturen sinken auf 20 bis 14 Grad. Tagsüber scheint erstmal wieder die Sonne. Im Laufe des Nachmittags ziehen besonders in Franken örtlich kräftige Schauer und Gewitter heran. Die Höchstwerte erreichen 34 bis 40 Grad. Am Freitag bekommen wir Sonne, Wolken und vor allem zum Abend hin Gewitter mit Unwettergefahr. Am Wochenende bleibt es phasenweise gewittrig.
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4: Geblitzt wird gerade in Augsburg-Klinkerberg. Fehlt noch was? Staus und Blitzer könnt ihr uns gerne per WhatsApp zuschicken. An die 0821 50 242 26. Alle Blitzer findet ihr auf radioaugsburg.de.
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0: bedeckt bei uns in Bayern. Die Temperaturen sinken auf 20 bis 14 Grad. Tagsüber scheint erstmal wieder die Sonne. Im Laufe des Nachmittags ziehen besonders in Franken örtlich kräftige Schauer und Gewitter heran. Die Höchstwerte erreichen 34 bis 40 Grad. Am Freitag bekommen wir Sonne, Wolken und vor allem zum Abend hin Gewitter mit Unwettergefahr. Am Wochenende bleibt es phasenweise gewittrig.
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2: Geblitzt wird gerade in Augsburg-Klinkerberg. Fehlt noch was? Staus und Blitzer könnt ihr uns gerne per WhatsApp zuschicken. An die 0821 50 242 26. Alle Blitzer findet ihr auf radioaugsburg.de.
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1: Ich bin Moritz Einzel. Die krisengebeutelte Deutsche Bahn hat offenbar im ersten Halbjahr Gewinn gemacht. Zum ersten Mal seit 7 Jahren. Der bundeseigene Konzern hat laut Medienberichten für das Kerngeschäft im Zeitraum von Januar bis Juni ein Plus im dreistelligen Millionenbereich verbucht. 960 Millionen Fahrgäste bedeuteten demnach 17 Millionen mehr als im Vorjahr. Weiterhin halten die schweren Waldbrände im Süden und Westen Europas die Einsatzkräfte in Atem. In Frankreich brachen neue Brände aus, teilweise an Stellen, wo es schon mal gebrannt hat. An der Grenze zwischen Spanien und Portugal wütet ein neues schweres Feuer. Und auch in Griechenland brennt es. Auf der Urlaubsinsel Kreta mussten rund 6.000 Urlauber evakuiert werden. Das anhaltende Niedrigwasser schränkt den Schiffsverkehr auf dem Chiemsee ein. Wie die Chiemsee-Schifffahrt mitgeteilt hat, können die Anlegestellen Seebruck und Überseefeldwies ab Montag vorerst nicht mehr angefahren werden. Die nächstgelegenen Anlegestellen befinden sich in Gstaad und Chieming. An den Investorenplänen von FIFA-Chef Infantino gibt es scharfe Kritik. Sein Eindruck sei, die FIFA sei nur noch dazu da, um Profit zu machen, sagte etwa der Sportvorstand des FC Bayern München, Max Eberl.
2: Also es fühlt sich an, als ob nur Geld verdient werden will, auf allen möglichen Kanälen. Und das ist ehrlicherweise für mich, ich fühle mich als Kind des Fußballs, ich darf das jetzt doch mehrere Jahrzehnte schon machen. Und selbst mich, der im Fußball wirklich da zu Hause ist, mich ekelt das.
1: Infantino will Vermarktungsanteile an der Fußball-WM an Investoren verkaufen.
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1: Es ist klar oder nur leicht bewölkt. Bei uns in Bayern, die Temperaturen sinken auf 20 bis 14 Grad. Tagsüber scheint erstmal wieder die Sonne. Im Laufe des Nachmittags ziehen besonders in Franken örtlich kräftige Schauer und Gewitter heran. Die Höchstwerte erreichen 34 bis 40 Grad. Am Freitag bekommen wir Sonne, Wolken und vor allem zum Abend hin Gewitter mit Unwettergefahr. Am Wochenende bleibt es phasenweise gewittrig.
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3: Geblitzt wird gerade in Augsburg-Klinkerberg. Fehlt noch was? Staus und Blitzer könnt ihr uns gerne per WhatsApp zuschicken. An die 0821 50 242 26. Alle Blitzer findet ihr auf radioaugsburg.de.
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